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2: Hamburg hat gekocht. Beat Boutique is the place to be heute Abend. Ab 23 Uhr sind wir bei Minimal Space Bounce am Start. Für 10 Euro haben wir Minimal Space, heißt hauseigene Haus- und Techno-Reihe. Guter Haus, guter Techno, wer hätte es gedacht? Garage House, Melodic Techno. Gutes DJ-Line-up da, rhythmische Bässe und Beats zum derbe glücklich tanzen. Wie sich's fürs Wochenende gehört. Happy Samstag da.
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4: Ich bin Katrin Müller. Wie lassen sich die Kosten in der Pflege senken? Bundesgesundheitsministerin Nina Wagen sieht dabei auch die Bundesländer in der Pflicht. Sie fordert weniger strenge Bauvorgaben für Pflegeheime. Das sagte die CDU-Politikerin den Zeitungen der Funke Mediengruppe.
5: Wagen findet, dass Pflegeheime an manchen Stellen zu viele Vorgaben erfüllen müssen. Sie nennt als Beispiel die vorgeschriebene Größe von Zimmern oder Gemeinschaftsräumen. Das treibt aus ihrer Sicht die Kosten unnötig in die Höhe und macht Pflegeplätze teurer. Gleichzeitig verteidigt Wagen ihre umstrittenen Sparpläne bei der Pflegeversicherung. Höhere Zuschläge für Heimbewohner sollen künftig später greifen. Damit will die Bundesregierung die Pflegekassen um Milliarden entlasten und weitere Beitragserhöhungen vermeiden. Zoe Tassovali, Nachrichtenredaktion.
4: Wegen der hohen Spritpreise infolge des Iran-Kriegs lässt einer Umfrage zufolge fast ein Drittel der Autofahrerinnen und Autofahrer in Deutschland das Fahrzeug öfter stehen. Bei den unter 30-Jährigen machen das sogar 35%, so das Ergebnis der YouGov-Umfrage im Auftrag der Teambank. Gleichzeitig würden mehr als 40% berichten, dass ihre frei verfügbaren Mittel nach Abzug der Fixkosten wie Miete und Strom in den vergangenen 12 Monaten geringer geworden sind. Elon Musks Weltraumfirma SpaceX ist bei ihrem Rekordbörsengang mit einem Plus von gut 11% in den Handel gestartet. Der erste Kurs wurde bei $150 festgestellt, nach einem Ausgabepreis von $135.
6: Die SpaceX-Aktie legt einen Raketenstart hin. Gründer Elon Musk wird damit durch seine Beteiligungen an SpaceX und Tesla zum ersten Menschen mit einem Billionenvermögen, zumindest auf dem Papier. SpaceX verkaufte mehr als 555 Millionen Aktien zu einem Ausgabepreis von $135 pro Stück und nahm damit $75 Milliarden ein. Die reinen Geschäftszahlen und Verluste von SpaceX stehen aber in krassem Gegensatz zum Börsenwert. Aus den USA, Tina Eck.
4: Zum Fußball. Traumstart für die USA in ihrer Heim-WM. Der Co-Gastgeber hat in der Arena südlich von Los Angeles gegen Paraguay mit 4:1 gewonnen. Mitausrichter Kanada spielte unentschieden. Gegen Bosnien-Herzegowina kamen die Kanadier in Toronto nach Rückstand noch zu einem 1:1. Die deutsche Mannschaft startet dann morgen ins Turnier. Gegner ist dann im texanischen Houston das Team von WM-Neuling Curaçao.
7: In Niedersachsen, Bremen und Hamburg startet der Samstag wolkig und regnerisch. Es bleibt insgesamt nass und grau. Im Norden gibt es ab dem Nachmittag Gewitter, Höchstwerte bei etwa 17 Grad, dazu frischer Wind. Für das restliche Wochenende bleibt es unbeständig. Regen bleibt euer treuer Begleiter. Morgen wird es ebenfalls ungemütlich bei maximal 16 Grad. Aktuelle Werte: in Hamburg im Jenischpark 14 Grad, in Bremen am Woltmershauser Strand 15 Grad und in Hann, Münden am Weserstein ebenfalls 15 Grad.
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7: Heute früh ist wenig los. Auf der A92 Jade-Linie Richtung Wilhelmshaven gibt es aber einen Stau. Zwischen Sande und dem Wilhelmshavener Kreuz staut es sich auf 1 Kilometer und das kann 10 Minuten kosten. Hier geht's echt nur langsam voran. Übrigens, wusstest du, dass viele Menschen im Auto lauter mitsingen als irgendwo sonst? Autos sind wirklich perfekte Bühnen. Also wer im Auto laut singt, sei beruhigt, damit bist du nicht allein. Immer schön dranbleiben. Gute Fahrt.
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2: Hamburg hat gekocht. Beat Boutique is the place to be heute Abend. Ab 23 Uhr sind wir bei Minimal Space Bounce am Start. Für 10 Euro haben wir Minimal Space, heißt hauseigene Haus- und Techno-Reihe. Guter Haus, guter Techno, wer hätte es gedacht? Garage House, Melodic Techno. Gutes DJ-Line-up da, rhythmische Bässe und Beats zum derbe glücklich tanzen. Wie sich's fürs Wochenende gehört. Happy Samstag da.
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4: Ich bin Katrin Müller. Hohe Spritpreise treffen viele Menschen direkt im Alltag. Laut einer YouGov-Umfrage im Auftrag der Teambank lässt deshalb fast jeder dritte Autofahrer sein Auto häufiger stehen.
5: Besonders bei den Jüngeren macht sich das bemerkbar. Mehr als jeder Dritte unter 30 fährt wegen der hohen Spritpreise inzwischen seltener mit dem Auto. Viele sagen außerdem, dass nach Miete, Strom und anderen festen Kosten am Monatsende weniger übrig bleibt als noch vor einem Jahr. Entsprechend schauen viele genauer aufs Geld und sparen eher beim Auto oder bei der Versicherung. Zoe Tassovali, Nachrichtenredaktion.
4: Um die Pflegekosten zu senken, fordert Gesundheitsministerin Nina Wagen von den Bundesländern niedrigere baurechtliche Standards für Heime. Die gesetzlichen Vorgaben für Pflegeheime sollten auf das Mindestmaß reduziert werden, sagte Wagen den Zeitungen der Funke Mediengruppe. Da sei aus gutem Willen übertrieben worden, etwa was die Platzvorgaben für Zimmer angeht oder die Größe von Gemeinschaftsräumen. Es sei zu viel verpflichtend und zu wenig flexibel, kritisierte Wagen. Mehr als 3 Monate nach Beginn des Iran-Kriegs rückt ein Abkommen zwischen Washington und Teheran zur Beendigung der Kämpfe in greifbare Nähe. Laut Pakistans Regierung, die zwischen den Konfliktparteien vermittelt, haben sich Vertreter aus Washington und Teheran über ein Abkommen verständigt. Die nächsten Schritte würden nun finalisiert, hieß es. Zum Fußball. Bei den Fans steigt die Vorfreude, in der Mannschaft die Anspannung. Morgen Abend trifft die DFB-Auswahl im ersten WM-Gruppenspiel auf Curaçao. Das Team fliegt heute zum Spielort nach Houston.
6: Es wird ein Kurztrip nach Texas. Die Spieler werden am Vormittag nochmal hier in Winston-Salem trainieren und dann erst nach Houston fliegen, rund 2,5 Stunden lang. Ein Abschlusstraining im dortigen Stadion gibt es dann nicht mehr. Morgen zur US-Mittagszeit wird das Spiel dann angepfiffen, trotz der Hitze aber kein Problem, denn das Stadion ist überdacht und klimatisiert. Und direkt nach dem Spiel geht's dann wieder in den Flieger. Curaçao soll ein Aufbaugegner werden, er kann im schlimmsten Fall aber auch für eine Blamage sorgen. Das deutsche Lager ist aber selbstbewusst und alle Spieler sind aktuell fit. Aus Winston-Salem, Thomas Bremser.
4: Zum Auftakt in ihrer Heim-WM haben die USA einen Traumstart hingelegt. Der Co-Gastgeber gewann in der Arena südlich von Los Angeles gegen Paraguay mit 4:1. Mitausrichter Kanada spielte unentschieden. Gegen Bosnien-Herzegowina kamen die Kanadier in Toronto nach Rückstand noch zu einem 1:1.
7: In Niedersachsen, Bremen und Hamburg startet der Samstag grau und nass. Der Regen zieht sich übers ganze Gebiet, teils kräftig. Bis zu 17 Grad warten auf euch. Da bleibt der Grill heute wohl besser unterm Schirm. Achtung, der Wind frischt aus Westen auf, also haltet eure Hüte fest. Der Sonntag bleibt bewölkt und regnerisch, besonders im Norden und Westen. Indoor-Programm ist angesagt. Euer Serienmarathon hat grünes Licht. Aktuelle Werte in Hamburg am Övel-Goenner Strand und in Bremen an der Domsheide 15 Grad, Goslar an der Kaiserpfalz 14 Grad.
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7: Heute Morgen ist wenig los. Auf der A1 von Osnabrück Richtung Bremen seid ihr zwischen Lohne-Dinklage und Kloppenburg in 1 Kilometer Stau gefangen. Rechnet mit 10 Minuten zusätzlicher Wartezeit. Es geht nur im Schneckentempo voran. Damit du trotzdem entspannt ankommst, dreh deinen Lieblingssong auf und bleib cool. Musik kann die Stimmung heben und vielleicht sogar deine Konzentration im Stau verbessern. Mehr geht gerade wirklich nicht, aber ruhig bleiben lohnt sich immer. Genießt die Fahrt, gute Fahrt.
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0: Let's go, Bitches. Happy Samstag. Es ist der beste Tag der Welt. Rein da. Steil gehen oder Sofa-Chilling, wo auch immer wir Bock haben. 08900901, die kostenlose Hotline hierher ins Studio. Anni hat eine Sprachmemo geschickt mit einer Sache, die wir, glaube ich, alle fühlen.
1: Ey, kennt ihr die Leute, die irgendwie immer Sachen falsch sagen? Und du denkst dir so, Digga, ist das jetzt gerade dein Ernst? Also bei mir war es zum Beispiel so, ich habe immer zu dem Spruch, du hast nicht mehr alle Latten am Zaun, habe ich immer gesagt, du hast nicht mehr alle Latten am Rost, wegen Lattenrost. Und das habe ich einmal falsch gesagt. Seitdem werde ich in meiner ganzen Freundesgruppe mit diesem Spruch aufgezogen. Und das hat sich jetzt einfach so etabliert. Also wenn da irgendjemand blöd ist, sagen wir alle, der hat auch nicht mehr alle Latten am Rost, oder?
0: Fühlen wir alle, oder? 08900901. Was ist diese eine Sache, die ihr einfach nicht hinkriegt, ordentlich zu sagen, sprichwortmäßig? Ich bin sau gespannt. Let's fucking go. Rein ins Wochenende und los.
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0: Team. Happy Wochenende. Es ist soweit. Der beste Tag der Welt ist am Kalender rot angestrichen. Es ist Samstag, Mann. Das heißt für die allermeisten von uns 2 Tage Füße hoch oder 2 Tage hardcore trainieren, weil Sport ansteht oder 2 Tage im Bett verbringen, weil, Dating-Situation, ich sag mal so, läuft gerade. All das geht aber wirklich nur dann, wenn man auch wirklich frei hat am Wochenende. Und das geht ja jetzt nicht allen von uns so. Manche müssen auch wirklich ackern übers Wochenende und die müssen halt auch mal in den grünen Apfel beißen dann. Tja, obwohl, warte mal, das heißt nicht so. Das heißt, glaube ich, in den sauren Apfel beißen. Ja, und genau darüber sprechen wir heute hier mal. Es geht nämlich heute bei Big FM drum, welche Sprichwörter wir immer wieder regelmäßigst verkacken oder im Freundeskreis immer wieder falsch gesagt werden, sodass wir die dann komplett schon adaptiert haben in unseren eigenen Sprachgebrauch. 08.901 ist die kostenlose Hotline ins Big FM Studio und wir haben eine Menge schon zusammengesammelt an euren Sprichwort-Fails und los.
1: Ich habe immer statt, warte mal, Hochhaus, habe ich immer Haus hoch oder warte mal, wie ist es überhaupt richtig?
2: Klein Mist macht auch Vieh.
3: Auf Biegen und Würgen.
4: Will übers Ort ziehen.
1: Das heißt Haus hoch, so.
0: Haus hoch, exakt. Diese Sprichwort-Fails, Alter, todeswitzig und das kann auch ein richtig geiler Running Gag werden dann so unter Freunden oder in der Family. Wie ist das bei euch? Schickt gerne mal eine Sprachnachricht oder ruft an 08.900 901. Ich bin Karin, das ist Big FM. Und los.

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2: Hamburg hat gekocht. Beat Boutique is the place to be heute Abend. Ab 23 Uhr sind wir bei Minimal Space Bounce am Start. Für 10 Euro haben wir Minimal Space, heißt hauseigene Haus- und Techno-Reihe. Guter Haus, guter Techno, wer hätte es gedacht? Garage House, Melodic Techno. Gutes DJ-Line-up da, rhythmische Bässe und Beats zum derbe glücklich tanzen. Wie sich's fürs Wochenende gehört. Happy Samstag da.
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4: Ich bin Katrin Müller. Wie lassen sich die Kosten in der Pflege senken? Bundesgesundheitsministerin Nina Wagen sieht dabei auch die Bundesländer in der Pflicht. Sie fordert weniger strenge Bauvorgaben für Pflegeheime. Das sagte die CDU-Politikerin den Zeitungen der Funke Mediengruppe.
5: Wagen findet, dass Pflegeheime an manchen Stellen zu viele Vorgaben erfüllen müssen. Sie nennt als Beispiel die vorgeschriebene Größe von Zimmern oder Gemeinschaftsräumen. Das treibt aus ihrer Sicht die Kosten unnötig in die Höhe und macht Pflegeplätze teurer. Gleichzeitig verteidigt Wagen ihre umstrittenen Sparpläne bei der Pflegeversicherung. Höhere Zuschläge für Heimbewohner sollen künftig später greifen. Damit will die Bundesregierung die Pflegekassen um Milliarden entlasten und weitere Beitragserhöhungen vermeiden. Zoe Tassovali, Nachrichtenredaktion.
4: Wegen der hohen Spritpreise infolge des Iran-Kriegs lässt einer Umfrage zufolge fast ein Drittel der Autofahrerinnen und Autofahrer in Deutschland das Fahrzeug öfter stehen. Bei den unter 30-Jährigen machen das sogar 35%, so das Ergebnis der YouGov-Umfrage im Auftrag der Teambank. Gleichzeitig würden mehr als 40% berichten, dass ihre frei verfügbaren Mittel nach Abzug der Fixkosten wie Miete und Strom in den vergangenen 12 Monaten geringer geworden sind. Elon Musks Weltraumfirma SpaceX ist bei ihrem Rekordbörsengang mit einem Plus von gut 11% in den Handel gestartet. Der erste Kurs wurde bei $150 festgestellt, nach einem Ausgabepreis von $135.
6: Die SpaceX-Aktie legt einen Raketenstart hin. Gründer Elon Musk wird damit durch seine Beteiligungen an SpaceX und Tesla zum ersten Menschen mit einem Billionenvermögen, zumindest auf dem Papier. SpaceX verkaufte mehr als 555 Millionen Aktien zu einem Ausgabepreis von $135 pro Stück und nahm damit $75 Milliarden ein. Die reinen Geschäftszahlen und Verluste von SpaceX stehen aber in krassem Gegensatz zum Börsenwert. Aus den USA, Tina Eck.
4: Zum Fußball. Traumstart für die USA in ihrer Heim-WM. Der Co-Gastgeber hat in der Arena südlich von Los Angeles gegen Paraguay mit 4:1 gewonnen. Mitausrichter Kanada spielte unentschieden. Gegen Bosnien-Herzegowina kamen die Kanadier in Toronto nach Rückstand noch zu einem 1:1. Die deutsche Mannschaft startet dann morgen ins Turnier. Gegner ist dann im texanischen Houston das Team von WM-Neuling Curaçao.
7: In Niedersachsen, Bremen und Hamburg regnet es häufig bei stark bewölktem Himmel. Im Süden beginnt der Morgen mit Regen, der sich bis zum Nachmittag ausbreitet. Heute weht eine kühle Brise bei maximal 17 Grad. Am Abend lassen die Niederschläge nach. Perfekt für kurze Abstecher an der Elbe oder Weser. Morgen bleibt es trüb und regnerisch mit ähnlichen Temperaturen. Gerade sieht's so aus. In Hamburg in Bergedorf am Schloss sind es 15 Grad. In Bremen am Wegesacker Hafen 14 Grad und in Göttingen am Gainse-Liesel 16 Grad.
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7: A1 Osnabrück Richtung Bremen zwischen Lohne-Dinklage und Rastplatz Kappeln-Hagelage Ost. 1 Kilometer Stau, 20 Minuten. Weiter auf der A1 zwischen Kreuz Lotte-Osnabrück und Osnabrück Nord. 1 Kilometer Stau, 10 Minuten. Auf der A7 Hannover Richtung Hamburg zwischen Ramelsloh und Horster. Dreieck 1 Kilometer stockend, 5 Minuten. A7 Kassel Richtung Hannover zwischen Rastplatz Am Bierberg und Sesenharz. 1 Kilometer Stau, 5 Minuten. Alles Gute unterwegs, gute Fahrt.
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0: sehr verehrten Damen und Herren und alle dazwischen und darüber hinaus, it's the fucking weekend. Hier ist Big FM, ich bin Karin und es wartet scheiß geile Mucke. Hey, jetzt hier eine, die so ein bisschen 50 Shades immer noch in den Adern hat und vor allem auch in den Stimmbändern. Ellie Goulding, ich muss sofort an 50 Shades denken wegen Soundtrack, dies, das. Und Black Prada Dress ist wieder so eine sexy Nummer. Ich würde sagen, die können wir uns schon mal reinfahren auf dem Samstag zum Start in ein geiles Wochenende. Also, let's go, raff die Röcke und viel Spaß.
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3: Oh, bestes Gefühl der Welt. Team, 2 Tage zur Completito-freien Verfügung, ey. Wir können alles machen. Rausgehen, aufstrapsen, Paillette über den Arsch, Party machen oder, da wäre ich eher so zu Hause dieses Wochenende, einfach mal die ollen Kuschelsocken noch von Oma gestrickt in den Neonfarben anziehen und dann in die Lieblingskuscheldecke einwickeln wie so ein kleiner Burrito. Glotze an, Kuchen rein in die Rüstung. Ey, Netflix hat einen richtigen Banger am Start. Den neuen Film mit J.Lo, Office Romance, der ist von 0 auf 1 in, glaube 62 Ländern geknallt in den Streaming-Charts. Und ich sag mal so, da sprühen die Funken, Alter.
4: Glaubst du an Magie?
5: Seit ich den ersten Fuß in dein Büro gesetzt habe, glaube ich an alles.
4: Im Büro wird nicht rumgemacht.
5: Im Büro niemals.
4: Wenn man uns erwischt, zerstört das mein gesamtes Lebenswerk.
5: Okay.
3: Oh, Office-Romanze lieben wir doch, ey.
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0: anderes Wort für Liebe? Wochenende. Team, wo steckt ihr? 08900901 ist die kostenlose Hotline ins Big FM Studio. Lilly ist dran. Hallo.
1: Hi Karin, hallo. Ich grüße dich.
0: Ich dich auch. Wie geht's dir heute?
1: Mir geht's jetzt gut. Mein Tag ist nicht so gut gestartet, aber jetzt bin ich in der Pflanzenabteilung im Baumarkt und
0: ach, geil.
1: Suche mir was Schönes aus.
0: Oh, machst du so ein bisschen jetzt Seelenbalsam, Safe Space,
1: ja,
0: Pflanzenabteilung?
1: Ganz genau.
0: Geil.
1: Ganz genau, genau. Früher so habe ich mir was Süßes gekauft, so, um Stimmung aufzuheben. Jetzt mache ich es mit Pflanzen.
0: Boah, richtig gut. Das muss ich auch unbedingt probieren, weil ich bin ja auch eher so Fraktion. Ich futter alle Emotionen weg. Das Problem bei mir ist, ich kill auch jede Pflanze. Das ist leider, ich kann das überhaupt nicht.
1: Man kann das ändern. Ich bin gerade dabei, einen grünen Daumen zu entwickeln und es funktioniert. Also ich verstehe den Hype total.
0: Okay, aber jetzt mal Hand aufs Herz, Lilly. Wie viele Pflanzen mussten denn sterben, bis der grüne Daumen da war?
1: Oh, ich würde sagen, ich würde es tatsächlich nicht an der Anzahl machen, sondern am Geld. Wie viel Geld habe ich schon quasi verstorben? Weil das ist eher so das, wo ich sage, das tut weh.
0: Oh, rest in peace, Alter.
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3: Zane, Side Effects. 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
2: Hamburg hat gekocht. Beat Boutique is the place to be heute Abend. Ab 23 Uhr sind wir bei Minimal Space Bounce am Start. Für 10 Euro haben wir Minimal Space, heißt hauseigene Haus- und Techno-Reihe. Guter Haus, guter Techno, wer hätte es gedacht? Garage House, Melodic Techno. Gutes DJ-Line-up da, rhythmische Bässe und Beats zum derbe glücklich tanzen. Wie sich's fürs Wochenende gehört. Happy Samstag da.
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4: Ich bin Katrin Müller. Um Pflegekosten zu senken, fordert Gesundheitsministerin Nina Wagen von den Bundesländern niedrigere baurechtliche Standards für Heime. Die gesetzlichen Vorgaben für Pflegeheime sollten auf das Mindestmaß reduziert werden, sagte Wagen den Zeitungen der Funke Mediengruppe. Als Beispiele nannte sie die Platzvorgaben für Zimmer und die Größe von Gemeinschaftsräumen. Es sei zu viel verpflichtend und zu wenig flexibel, kritisierte Wagen. Frauen und Kinder besser vor sexueller Gewalt schützen, das war ein zentrales Thema der Justizministerkonferenz in Hamburg. Die Ressortchefs von Bund und Ländern wollen unter anderem längere Verjährungsfristen für schwere Sexualdelikte und schärfere Regeln, um geplante Taten zu verhindern.
5: Konkret soll die Verjährungsfrist für schwere sexuelle Übergriffe von bisher 5 auf 20 Jahre steigen. Außerdem wollen die Justizminister erreichen, dass geplante Sexualstraftaten künftig früher auffliegen, auch dann, wenn sie in Chatgruppen oder auf Online-Plattformen vorbereitet werden. Wer von solchen Plänen erfährt, soll sie künftig melden müssen. Keine Einigung gab es dagegen beim sogenannten Nur-Ja-heißt-Ja-Modell. Hier wollen einige Länder das Sexualstrafrecht weiter verschärfen, andere sehen noch Klärungsbedarf. Zoe Tessovali, Nachrichtenredaktion.
4: Mehr als 3 Monate nach Beginn des Irankriegs rückt ein Abkommen zwischen Washington und Teheran zur Beendigung der Kämpfe in greifbare Nähe. Laut Pakistans Regierung, die zwischen den Konfliktparteien vermittelt, haben sich Vertreter aus Washington und Teheran über ein Abkommen verständigt. Die nächsten Schritte würden nun finalisiert, hieß es. Zum Fußball. Bei den Fans steigt die Vorfreude, in der Mannschaft die Anspannung. Morgen Abend trifft die DFB-Auswahl im ersten WM-Gruppenspiel auf Curaçao. Das Team fliegt heute zum Spielort nach Houston.
6: Morgen zur US-Mittagszeit wird das Spiel dann angepfiffen, trotz der Hitze aber kein Problem, denn das Stadion ist überdacht und klimatisiert. Und direkt nach dem Spiel geht's dann wieder in den Flieger. Curaçao soll ein Aufbaugegner werden, er kann im schlimmsten Fall aber auch für eine Blamage sorgen. Das deutsche Lager ist aber selbstbewusst und alle Spieler sind aktuell fit. Aus Winston-Salem, Thomas Bremser.
4: Zum Auftakt in ihrer Heim-WM haben die USA einen Traumstart hingelegt. Der Co-Gastgeber gewann in der Arena südlich von Los Angeles gegen Paraguay mit 4:1. Mitausrichter Kanada spielte unentschieden. Gegen Bosnien-Herzegowina kamen die Kanadier in Toronto nach Rückstand noch zu einem 1:1.
7: In Niedersachsen, Bremen und Hamburg erwartet uns ein grauer Samstag mit vielen Wolken und leichtem Regen. Besonders im Süden regnet es stärker. Also, wenn du draußen was vorhast, schnapp dir den Regenschirm. Gegen Abend werden die Schauer seltener. Die Höchstwerte liegen bei kühlen 17 Grad. Auch morgen bleibt es regnerisch. Die Temperaturen ändern sich kaum. Gerade sieht's so aus. In Hamburg in Blankenese am Treppenviertel sind es aktuell 15 Grad. Genau wie in Bremen am Speicherquartier und in Soltau am Heidepark.
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7: A1 Osnabrück Richtung Bremen zwischen Lohne-Dinklage und Rastplatz Kappeln-Hagelage Ost. 3 Kilometer stockend, 1 Stunde Verzögerung. A2 Dortmund Richtung Hannover zwischen Bad Nenndorf und Garbsen. 3 Kilometer Stau, 15 Minuten. A7 Hannover Richtung Hamburg zwischen Tieshorb und Horster Dreieck. 5 Kilometer Stau, 15 Minuten. A7 Kassel Richtung Hannover zwischen Rastplatz Am Bierberg und Seesen. 3 Kilometer Stau, Verzögerung 15 Minuten. Gute Fahrt.
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0: Frühaufstehermäuse. Welcome! Early Birds eingecheckt hier auf dem Big FM Samstag. Hallo, ich bin Karin. Was geht bei euch? 08900901, kostenlose Hotline hier ins Studio. Money hat mal schon kurz reingesneakt.
1: Liebe Grüße, Karin. Hau gut rein, da die Musik auch gut rüberkommt.
0: Ja, ich gebe mir Mühe, ne? Und was meint ihr so? War das jetzt machbar oder ist noch Luft nach oben?
2: Ich muss sagen, du warst nicht schlecht von dem, wie du auch am Schluss abgeliefert hast. Fand ich okay.

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1: Team, es ist Samstag und der will aber sowas von zelebriert werden. Also zweiten Kaffee rein, dritten Kaffee rein und dann nochmal ins Bett. Einfach weil wir es können. Oder unter die Dusche und der allererste am Rewe-Pfandautomaten sein. Tja. Aber wir machen nur, worauf wir Bock haben. Da ist ja auch irgendwas mit Fußball im Gange, habe ich gehört. Morgen erstes Mal Spiel für die deutsche Herren-Nationalmannschaft in dieser WM. Werden wir jetzt Weltmeister, Vincent?
2: Wir haben einen guten Kader, so deswegen, ich will es niemals ausschließen, aber ich glaube, so dieses Jahr sind einfach zu viele bessere Mannschaften dabei oder Mannschaften, die sehr viel mehr in Form sind. Also mein Geheimtipp ist, dass Portugal die Weltmeisterschaft gewinnt. Und ich kann mir vorstellen, dass Deutschland so Dritter werden könnte oder sowas, wenn sie Glück haben mit dem Turnierbaum. Aber also, wir müssen erstmal jetzt die Gruppenphase schauen, dann kann man da, glaube ich, besser eine bessere Prognose
1: abgeben. Geil. Portugal haben auch die Simpsons vorhergesagt.
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0: Einfach mal auf hart das System gefickt. Team, happy Samstag. Hier ist Big FM. Und die Kölner, die denken jetzt auch, sie sind noch ein bisschen schlauer als die anderen. Hey, wow. Aber von vorne. Der Kölner Dom ist eine tolle Attraktion. Man steht davor und denkt sich, wow, endlich in Mailand. Und jetzt kostet der Kölner Dom ab 1. Juli Eintritt. Und zwar 12 saftige Euro. Da haben viele gesagt, sorry, sehe ich überhaupt nie ein. Da trete ich doch mal ganz fix in so einen Bauförderdom-Blalala-Verein ein. Der kostet im Jahr 20 und dann kann ich umsonst rein. Was uns zu der Frage führt, wo haben wir denn das allerletzte Mal krass das System gedribbelt? 08900901 ist die kostenlose Hotline hier ins Studio und ihr habt schon die ein oder andere Idee.
1: Bei Decathlon kann man mit einer Kundenkarte Sachen kaufen, hat man einen Monat Zeit, die Sachen zu testen und zurückzugeben. Dann kaufe ich mir jeden Sommer, kaufe ich ein, kann ich kostenlos machen, kriege ich dann Geld wieder zurück.
2: In dem Standardclub, wo ich immer hingehe, gibt es wie so ein Mitgliedsausweis, aber so eine Karte. Normalerweise würdest du jeden Abend, wenn du da hingehst, 12 bis 15 Euro zahlen. Wenn du aber einmalig die Karte für 30 Euro holst, hast du auch immer freien Eintritt und als Frau kriegst du sogar noch einen Shot gratis.
3: Online gibt es so Ärzte, da zahlst du irgendwie 120 Euro oder so und dann weisen die dir irgendwie chronische Rückenschmerzen oder so nach und dann darfst du Gras aus der Apotheke holen.
4: Ich mache sowas ständig. Ich habe noch einen Studiausweis, der hat kein Gültigkeitsdatum. Ich bin aber schon seit 2 Jahren kein Studi mehr.

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0: Bowie kommt.
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3: Hamburg hat gekocht. Beat Boutique is the place to be heute Abend. Ab 23 Uhr sind wir bei Minimal Space Bounce am Start. Für 10 Euro haben wir Minimal Space, heißt hauseigene Haus- und Techno-Reihe. Guter Haus, guter Techno, wer hätte es gedacht? Garage House, Melodic Techno. Gutes DJ-Line-up da, rhythmische Bässe und Beats zum derbe glücklich tanzen. Wie sich's fürs Wochenende gehört. Happy Samstag da.
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5: Ich bin Katrin Müller. Während der Bundestag in diesem Jahr auf eine Erhöhung der Diäten verzichtet, steigen die Bezüge der Abgeordneten in einigen Landtagen wie geplant. Union und SPD wollen im Bundestag mit einer einmaligen Nullrunde ein Sparsignal in finanziell schwierigen Zeiten senden.
6: Eigentlich wären die Diäten der Bundestagsabgeordneten zum 1. Juli um fast 500 Euro gestiegen, auf rund 12.330 Euro. Alle Fraktionen tragen den Verzicht mit. Dagegen greift die automatische Anpassung in mehreren Bundesländern weiter. Unter anderem in Bayern, Hessen, Nordrhein-Westfalen, Westfalen und Sachsen-Anhalt steigen die Diäten entsprechend der Lohnentwicklung. Begründet wird das meist mit Transparenz und festen Regeln. Kritik gibt es dort, wo gleichzeitig an anderer Stelle gespart wird. In Bayern etwa soll die Beamtenbesoldung verschoben werden, während die Diäten regulär steigen. Aus Berlin, David Riemer.
5: Um Pflegekosten zu senken, fordert Gesundheitsministerin Nina Wagen von den Bundesländern niedrigere baurechtliche Standards für Heime. Die gesetzlichen Vorgaben für Pflegeheime sollten auf das Mindestmaß reduziert werden, sagte Wagen den Zeitungen der Funke Mediengruppe. Als Beispiele nannte sie die Platzvorgaben für Zimmer und die Größe von Gemeinschaftsräumen. Es sei zu viel verpflichtend und zu wenig flexibel, kritisierte Wagen. Hohe Spritpreise treffen viele Menschen direkt im Alltag. Laut einer YouGov-Umfrage im Auftrag der Teambank lässt deshalb fast jeder dritte Autofahrer sein Auto häufiger stehen.
7: Besonders bei den Jüngeren macht sich das bemerkbar. Mehr als jeder Dritte unter 30 fährt wegen der hohen Spritpreise inzwischen seltener mit dem Auto. Viele sagen außerdem, dass nach Miete, Strom und anderen festen Kosten am Monatsende weniger übrig bleibt als noch vor einem Jahr. Entsprechend schauen viele genauer aufs Geld und sparen eher beim Auto oder bei der Versicherung. Wenn es um politische Entlastungen geht, wünschen sich die meisten niedrigere Steuern. Eine Spritpreisbremse landet auf Platz 2. Zoe Tassovali, Nachrichtenredaktion.
5: Zum Fußball. Traumstart für die USA in ihrer Heim-WM. Der Co-Gastgeber hat in der Arena südlich von Los Angeles gegen Paraguay mit 4:1 gewonnen. Mitausrichter Kanada spielte unentschieden. Gegen Bosnien-Herzegowina kamen die Kanadier in Toronto nach Rückstand noch zu einem 1:1. Die deutsche Mannschaft startet morgen ins Turnier. Gegner ist dann im texanischen Houston das Team von WM-Neuling Curaçao.
8: In Niedersachsen, Bremen und Hamburg startet der Samstag regnerisch, besonders im Süden. Regenwolken ziehen den Tag über auf und bringen leichte bis mäßige Schauer. Maximal werden 17 Grad erreicht. Es bleibt kühl. Der Wind weht mit starken Böen, also Regenschirme gut festhalten. Auch morgen sieht es verregnet und wolkenverhangen aus. Gerade sind es in Hamburg am Harburger Binnenhafen 16 Grad, in Bremerhaven am Klimahaus ebenfalls 16 Grad und in Loeneburg am Alten Kran 17 Grad. Perfektes Wetter für einen gemütlichen Drinnentag.
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8: A1 Osnabrück Richtung Bremen zwischen Lohne-Dinklage und Kloppenburg, 4 Kilometer Stau, eine Stunde. A7 A350, Hannover Richtung Hannover West zwischen Rastplatz Springhorst und Langenhagen-Kaltenweide, 2 Kilometer Stau, 40 Minuten. A27 Bremen Richtung Bremerhaven zwischen Ilpol und Schwanewede, 1 Kilometer Stau, 40 Minuten. A352 Hannover West Richtung Hannover Nord zwischen Langenhagen-Kaltenweide und Dreieck Hannover Nord, 2 Kilometer, 30 Minuten. Gute Fahrt.
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0: Glück zum Mitnehmen. Gleich hier die neue von James Hype, Serotonin auf Big FM. Happy Samstag, Team. Apropos Glück zum Mitnehmen. Für die einen ist es die absolute Erfüllung, für die anderen das Kotz-Event der Woche, der Wocheneinkauf. Geht ihr auch einmal die Woche oder lieber so alle paar Tage mal für eine Kleinigkeit? 08900901 ist die kostenlose Hotline ins Big FM Studio. Sabrina.
1: Also ich mache eher mehrere kleine Wocheneinkäufe anstatt einem großen, weil mir währenddessen, während der Woche immer erst wieder auffällt, was ich noch brauche oder weil mir einfällt, was ich kochen möchte oder auf was ich Lust habe. Deshalb gehe ich immer mehrmals in der Woche klein einkaufen.
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1: Let's go, Bitches. Happy Samstag. Es ist der beste Tag der Welt. Rein da. Steil gehen oder Sofa-Chilling, wo auch immer wir Bock haben. 08900901, die kostenlose Hotline hierher ins Studio. Anni hat eine Sprachmemo geschickt mit einer Sache, die wir, glaube ich, alle fühlen.
2: Ey, kennt ihr die Leute, die irgendwie immer Sachen falsch sagen? Und du denkst dir so, Digga, ist das jetzt gerade dein Ernst? Also bei mir war es zum Beispiel so, ich habe immer zu dem Spruch, du hast nicht mehr alle Latten am Zaun, habe ich immer gesagt, du hast nicht mehr alle Latten am Rost, wegen Lattenrost. Und das habe ich einmal falsch gesagt. Seitdem werde ich in meiner ganzen Freundesgruppe mit diesem Spruch aufgezogen. Und das hat sich jetzt einfach so etabliert. Also wenn da irgendjemand blöd ist, sagen wir alle, der hat auch nicht mehr alle Latten am Rost, oder?
1: Fühlen wir alle, oder? 08900901, was ist diese eine Sache, die ihr einfach nicht hinkriegt, ordentlich zu sagen, sprichwortmäßig? Ich bin sau gespannt. Let's fucking go. Rein ins Wochenende und los.
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0: Team. Happy Wochenende. Es ist soweit. Der beste Tag der Welt ist am Kalender rot angestrichen. Es ist Samstag, Mann. Das heißt für die allermeisten von uns 2 Tage Füße hoch oder 2 Tage hardcore trainieren, weil Sport ansteht oder 2 Tage im Bett verbringen, weil, Dating-Situation, ich sag mal so, läuft gerade. All das geht aber wirklich nur dann, wenn man auch wirklich frei hat am Wochenende. Und das geht ja jetzt nicht allen von uns so. Manche müssen auch wirklich ackern übers Wochenende und die müssen halt auch mal in den grünen Apfel beißen dann. Tja, obwohl, warte mal, das heißt nicht so. Das heißt, glaube ich, in den sauren Apfel beißen. Ja, und genau darüber sprechen wir heute hier mal. Es geht nämlich heute bei Big FM drum, welche Sprichwörter wir immer wieder regelmäßigst verkacken oder im Freundeskreis immer wieder falsch gesagt werden, sodass wir die dann komplett schon adaptiert haben in unseren eigenen Sprachgebrauch. 08.901 ist die kostenlose Hotline ins Big FM Studio und wir haben eine Menge schon zusammengesammelt an euren Sprichwort-Fails und los.
1: Ich habe immer statt, warte mal, Hochhaus, habe ich immer Haus hoch oder warte mal, wie ist es überhaupt richtig?
2: Klein Mist macht auch Vieh.
3: Auf Biegen und Würgen
4: will übers Ort ziehen.
1: Das heißt Haus hoch, so.
0: Haus hoch, exakt. Diese Sprichwort-Fails, Alter, todeswitzig und das kann auch ein richtig geiler Running Gag werden dann so unter Freunden oder in der Family. Wie ist das bei euch? Schickt gerne mal eine Sprachnachricht oder ruft an 08.900.901. Ich bin Karin, das ist Big FM und los.
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2: Hamburg hat gekocht. Beat Boutique is the place to be heute Abend. Ab 23 Uhr sind wir bei Minimal Space Bounce am Start. Für 10 Euro haben wir Minimal Space, heißt hauseigene Haus- und Techno-Reihe. Guter Haus, guter Techno, wer hätte es gedacht? Garage House, Melodic Techno. Gutes DJ-Line-up da, rhythmische Bässe und Beats zum derbe glücklich tanzen. Wie sich's fürs Wochenende gehört. Happy Samstag da.
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4: Ich bin Katrin Müller. Während der Bundestag in diesem Jahr auf eine Erhöhung der Diäten verzichtet, steigen die Bezüge der Abgeordneten in einigen Landtagen wie geplant. Die Fraktionen von Union und SPD wollen im Bundestag mit einer einmaligen Nullrunde ein Sparsignal in finanziell schwierigen Zeiten senden. In den Ländern ist das Bild dagegen uneinheitlich. Mehrere Parlamente halten an der automatischen Anpassung an die Lohnentwicklung fest, mit Erhöhungen von mehreren hundert Euro. Nach langem Hin und Her rund um ein Abkommen zwischen dem Iran und den USA scheint ein Deal in greifbare Nähe zu rücken. Laut dem Vermittler Pakistan haben sich Vertreter aus Washington und Teheran auf eine Vereinbarung zur Beendigung des Kriegs verständigt. Die Lage in der Straße von Hormuz ist trotzdem weiter angespannt.
5: Der schwierigste Knackpunkt bleibt das iranische Atomprogramm. Eine Lösung in dieser Frage soll Berichten zufolge innerhalb von 60 Tagen erzielt werden. Gleichzeitig meldet das US-Militär erneut mehrere iranische Drohnenangriffe auf Handelsschiffe in der Straße von Hormuz. Die Drohnen seien abgeschossen worden, der Schiffsverkehr durch die Meerenge laufe aber ungehindert weiter. David Riemer, Nachrichtenredaktion.
4: Das arbeitgebernahe Institut der deutschen Wirtschaft rechnet angesichts der alternden Bevölkerung mit einer deutlich höheren Arbeitskräftelücke als zuvor angenommen. Nach der Vorausberechnung des Instituts werde die Lücke im Jahr 2036 bei rund 4,3 Millionen Arbeitskräften liegen, das berichtet die Rheinische Post. Zuletzt hatte das Institut demnach diese Differenz zwischen ausscheidenden und neuen Arbeitskräften mit knapp 3 Millionen beziffert. Zum Fußball. Bei den Fans steigt die Vorfreude, in der Mannschaft die Anspannung. Morgen Abend trifft die DFB-Auswahl im ersten WM-Gruppenspiel auf Curaçao. Das Team fliegt heute zum Spielort nach Houston.
6: Morgen zur US-Mittagszeit wird das Spiel dann angepfiffen, trotz der Hitze aber kein Problem, denn das Stadion ist überdacht und klimatisiert. Und direkt nach dem Spiel geht's dann wieder in den Flieger. Curaçao soll ein Aufbaugegner werden, er kann im schlimmsten Fall aber auch für eine Blamage sorgen. Das deutsche Lager ist aber selbstbewusst und alle Spieler sind aktuell fit. Aus Winston-Salem, Thomas Bremser.
4: In der Nacht greift auch Rekordweltmeister Brasilien ins WM-Geschehen ein. In ihrem Auftaktspiel haben sie es gleich mit dem vermeintlich schwersten Gruppengegner Marokko zu tun. Außerdem im Blickpunkt das erste Turnierspiel der Türkei gegen Australien morgen früh.
7: In Niedersachsen, Bremen und Hamburg bleibt die Sonne heute im Verborgenen. Den ganzen Tag über begleitet uns leichter Regen unter einem dichten Wolkenhimmel. Mit maximal 17 Grad ist es kühl, also die Regenjacke mitnehmen. Der Wind weht kräftig aus Westen, also besser Indoor-Aktivitäten einplanen. Morgen ähnlich, regnerisch und windig, höchstens 16 Grad. Aktuell in Hamburg im Tierpark Hagenbeck 17 Grad, in Bremerhaven am Zoo am Meer 15 Grad und in Oldenburg am Schlossgarten ebenfalls 15 Grad.
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7: A1 Osnabrück Richtung Bremen zwischen Lohne-Dinklage und Kloppenburg. 6 Kilometer Stau bis zu eine Stunde Zeitverlust. A1 Lübeck Richtung Bremen zwischen Hamburg-Billstedt und Hamburg-Stillhorn. 9 Kilometer Stau bis zu 40 Minuten. A2 Dortmund Richtung Hannover zwischen Launer und Garbsen. 7 Kilometer Stau, 30 Minuten Zeitverlust. A7 Hannover Richtung Hamburg zwischen Mellendorf und Schwarmstedt. 6 Kilometer Stau, 40 Minuten. Gute Fahrt.
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0: Es geht um die sogenannte Wurst, Team. Happy Samstag mit BKFM. Morgen ist soweit. Die Herren-Nationalmannschaft muss in der Fußball-WM das erste Mal ran gegen Curaçao. Wie läuft das? Haben wir da irgendwie schon gute Karten? 08900901, was glaubt ihr? Thomas?
1: Also die Deutschen haben mit Sicherheit eine Chance, ins Halbfinale zu kommen. Und wenn du im Halbfinale bist, Deutschland war schon immer eine Turniermannschaft. Wir haben also am Anfang schlecht gespielt und wurden immer besser.
0: Schauen wir mal.

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1: Oh, bestes Gefühl der Welt. Team, 2 Tage zur komplettito freien Verfügung, ey. Wir können alles machen. Rausgehen, aufstrapsen, Paillette über den Arsch, Party machen oder, da wäre ich eher so zu Hause dieses Wochenende, einfach mal die ollen Kuschelsocken noch von Oma gestrickt in den Neonfarben anziehen und dann in die Lieblingskuscheldecke einwickeln wie so ein kleiner Burrito. Glotze an, Kuchen rein in die Rüstung. Ey, Netflix hat einen richtigen Banger am Start. Den neuen Film mit J-Lo, Office Romance, der ist von 0 auf 1 in, glaube 62 Ländern geknallt in den Streaming-Charts. Und ich sag mal so, da sprühen die Funken, Alter.
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0: Anderes Wort für Liebe? Wochenende. Team, wo steckt ihr? 08900901 ist die kostenlose Hotline ins Big FM Studio. Lilly ist dran. Hallo.
1: Hi Karin, hallo. Ich grüße dich.
0: Ich dich auch. Wie geht's dir heute?
1: Mir geht's jetzt gut. Mein Tag ist nicht so gut gestartet, aber jetzt bin ich in der Pflanzenabteilung im Baumarkt und
0: ach, geil.
1: Suche mir was Schönes aus.
0: Oh, machst du so ein bisschen jetzt Seelenbalsam, Safe Space, Pflanzenabteilung?
1: Ganz genau.
0: Geil.
1: Ganz genau, genau. Früher so habe ich mir was Süßes gekauft, so, um Stimmung aufzuheben. Jetzt mache ich es mit Pflanzen.
0: Boah, richtig gut. Das muss ich auch unbedingt probieren, weil ich bin ja auch eher so Fraktion. Ich futter alle Emotionen weg. Das Problem bei mir ist, ich kill auch jede Pflanze. Das ist leider, ich kann das überhaupt nicht.
1: Ich bin, man kann das ändern. Ich bin gerade dabei, einen grünen Daumen zu entwickeln und es funktioniert. Also ich verstehe den Hype total.
0: Okay, aber jetzt mal Hand aufs Herz, Lilly. Wie viele Pflanzen mussten denn sterben, bis der grüne Daumen da war?
1: Oh, ich würde sagen, ich würde es tatsächlich nicht an der Anzahl machen, sondern am Geld. Wie viel Geld habe ich schon quasi verstorben? weil das ist eher so das, wo ich sage, Gott. Oh, das tut weh.
0: Oh, rest in peace, Alter.

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2: Ghosting fühlt sich immer persönlich an, ist es oft aber gar nicht. Es ist vor allem ein Zeichen dafür, wie ein Unternehmen arbeitet. Wenn du dich beworben hast und danach geghostet wirst, ja, dann kann das schon mal passieren. Das ist normal. Du kannst aber genau für dich was rausziehen. Erstens, Funkstille ist eine Red Flag. Wenn schon der Bewerbungsprozess chaotisch ist, dann ist es der Joballtag nachher oft auch. Wer Termine nicht einhält und nicht sauber kommuniziert, zeigt damit ein Stückchen Unternehmenskultur. Zweitens, schütz dich selbst. Schreib keine Wutmail, frag erstmal professionell nach. Und dann stopp, auch wichtig, nicht mit öffentlichem Namen posten oder Screenshots teilen und irgendwelche Shitshows lostreten. Das wirkt schnell unprofessionell und bringt dir gar nichts. Drittens, beim nächsten Mal kannst du vorbeugen. Am Ende des Gesprächs ein ganz konkretes: Wie geht's jetzt weiter? Bis wann bekomme ich Feedback? Wer ist meine Ansprechperson? Das ist kein Druck, das ist Klarheit. Und das Wichtigste, solange du keinen Vertrag unterschrieben hast, schaust du dich weiter um. Parallel bewerben ist nicht unfair, es ist clever. Für mehr Tipps, klick dich rein.
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2: Hamburg hat gekocht. Beat Boutique is the place to be heute Abend. Ab 23 Uhr sind wir bei Minimal Space Bounce am Start. Für 10 Euro haben wir Minimal Space, heißt hauseigene Haus- und Techno-Reihe. Guter Haus, guter Techno, wer hätte es gedacht? Garage House, Melodic Techno. Gutes DJ-Line-up da, rhythmische Bässe und Beats zum derbe glücklich tanzen. Wie sich's fürs Wochenende gehört. Happy Samstag da.
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4: Ich bin Katrin Müller. Während der Bundestag in diesem Jahr auf eine Erhöhung der Diäten verzichtet, steigen die Bezüge der Abgeordneten in einigen Landtagen wie geplant. Union und SPD wollen im Bundestag mit einer einmaligen Nullrunde ein Sparsignal in finanziell schwierigen Zeiten senden.
5: Eigentlich wären die Diäten der Bundestagsabgeordneten zum 1. Juli um fast 500 Euro gestiegen, auf rund 12.330 Euro. Alle Fraktionen tragen den Verzicht mit. Dagegen greift die automatische Anpassung in mehreren Bundesländern weiter. Unter anderem in Bayern, Hessen, Nordrhein-Westfalen, Westfalen und Sachsen-Anhalt steigen die Diäten entsprechend der Lohnentwicklung. Begründet wird das meist mit Transparenz und festen Regeln. Kritik gibt es dort, wo gleichzeitig an anderer Stelle gespart wird. In Bayern etwa soll die Beamtenbesoldung verschoben werden, während die Diäten regulär steigen. Aus Berlin, David Riemer.
4: Um Pflegekosten zu senken, fordert Gesundheitsministerin Nina Wagen von den Bundesländern niedrigere baurechtliche Standards für Heime. Die gesetzlichen Vorgaben für Pflegeheime sollten auf das Mindestmaß reduziert werden, sagte Wagen den Zeitungen der Funke Mediengruppe. Als Beispiele nannte sie die Platzvorgaben für Zimmer und die Größe von Gemeinschaftsräumen. Es sei zu viel verpflichtend und zu wenig flexibel, kritisierte Wagen. Hohe Spritpreise treffen viele Menschen direkt im Alltag. Laut einer YouGov-Umfrage im Auftrag der Teambank lässt deshalb fast jeder dritte Autofahrer sein Auto häufiger stehen.
6: Besonders bei den Jüngeren macht sich das bemerkbar. Mehr als jeder Dritte unter 30 fährt wegen der hohen Spritpreise inzwischen seltener mit dem Auto. Viele sagen außerdem, dass nach Miete, Strom und anderen festen Kosten am Monatsende weniger übrig bleibt als noch vor einem Jahr. Entsprechend schauen viele genauer aufs Geld und sparen eher beim Auto oder bei der Versicherung. Wenn es um politische Entlastungen geht, wünschen sich die meisten niedrigere Steuern. Eine Spritpreisbremse landet auf Platz 2. Zoe Tassovali, Nachrichtenredaktion.
4: Das arbeitgebernahe Institut der deutschen Wirtschaft rechnet angesichts der alternden Bevölkerung mit einer deutlich höheren Arbeitskräftelücke als zuvor angenommen. Nach der Vorausberechnung des Instituts werde die Lücke im Jahr 2036 bei rund 4,3 Millionen Arbeitskräften liegen, das berichtet die Rheinische Post. Zuletzt hatte das Institut demnach diese Differenz zwischen ausscheidenden und neuen Arbeitskräften mit knapp 3 Millionen beziffert.
7: In Niedersachsen, Bremen und Hamburg bleibt es heute ungemütlich. Regen und dicke Wolken bestimmen den Samstag. Unwetterwarnung. Es weht stürmischer Wind und es wird nicht wärmer als 17 Grad. Der Abend bleibt grau und regnerisch und auch in der Nacht gibt der Regen keine Ruhe. Morgen erwarten uns weiterhin dichte Wolken und Regen, aber es wird leicht milder mit bis zu 17 Grad. Und hier die aktuellen Werte. Hamburg in Altona am Fischmarkt 16 Grad, Bremen am Blumenthaler Marktplatz ebenfalls 16 Grad und in Celle am Schloss 18 Grad.
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7: Heute ist ziemlich viel los auf den Straßen. A1 Osnabrück Richtung Bremen. 6 Kilometer Stau zwischen Lohne-Dinklage und Rastplatz Kappeln-Hagelage Ost. Etwa 60 Minuten Zeitverlust. A1 Richtung Bremen. 10 Kilometer Stau zwischen Hamburg-Oehendorf und Hamburg-Stillhorn. Und das kostet dich etwa 40 Minuten extra. A7 Hannover Richtung Hamburg. 12 Kilometer Stau zwischen Rastplatz Springhorst und Schwarmstedt. Hier warten locker bis zu einer Stunde auf euch. Bleibt staufrei. Gute Fahrt.
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0: Team, habe jetzt ich dezent nicht mehr alle Latten am Zaun oder klingt die ganze neue Mucke irgendwie krass nach Fußball momentan? Ja, WM, I know, aber Stormzy und Odils neue 25 Hours, also das ist ein richtig guten Vibe, aber so oft entspannt, eher so nicht mit Stress und ein bisschen empfinden wir doch auch die ganze WM irgendwie gerade so, ne? Keiner ist so wahnsinnig im Hype und genau das macht irgendwie die Magic aus. Also drücken morgen natürlich die Daumen für unsere deutsche Nationalmannschaft im ersten Spiel und den Song kriegen wir jetzt.
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1: Team, es ist Samstag und der will aber sowas von zelebriert werden. Also, zweiten Kaffee rein, dritten Kaffee rein und dann nochmal ins Bett. Einfach, weil wir es können. Oder unter die Dusche und der allererste am Rewe-Pfandautomaten sein. Tja. Aber wir machen nur, worauf wir Bock haben. Da ist ja auch irgendwas mit Fußball im Gange, habe ich gehört. Morgen erstes Mal Spiel für die deutsche Herren-Nationalmannschaft in dieser WM. Werden wir jetzt Weltmeister, Vincent?
2: Wir haben einen guten Kader, so deswegen, ich will es niemals ausschließen, aber ich glaube, dieses Jahr sind einfach zu viele bessere Mannschaften dabei oder Mannschaften, die sehr viel mehr in Form sind. Also mein Geheimtipp ist, dass Portugal die Weltmeisterschaft gewinnt. Ich kann mir vorstellen, dass Deutschland so Dritter werden könnte oder sowas, wenn sie Glück haben mit dem Turnierbaum. Aber so, wir müssen erstmal jetzt die Gruppenphase schauen, dann kann man da, glaube ich, besser bessere Prognose
1: abgeben. Geil. Portugal haben auch die Simpsons vorhergesagt.
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0: Einfach mal auf hart das System gefickt. Team, happy Samstag. Hier ist Big FM. Und die Kölner, die denken jetzt auch, sie sind noch ein bisschen schlauer als die anderen. Hey, wow. Aber von vorne. Der Kölner Dom ist eine tolle Attraktion. Man steht davor und denkt sich, wow, endlich in Mailand. Und jetzt kostet der Kölner Dom ab 1. Juli Eintritt. Und zwar 12 saftige Euro. Da haben viele gesagt, sorry, sehe ich überhaupt nie ein. Da trete ich doch mal ganz fix in so einen Bauförderdom-Blalala-Verein ein. Der kostet im Jahr 20 und dann kann ich umsonst rein. Was uns zu der Frage führt, wo haben wir denn das allerletzte Mal krass das System gedribbelt? 08900901 ist die kostenlose Hotline hier ins Studio und ihr habt schon die eine oder andere Idee.
1: Bei Decathlon kann man mit einer Kundenkarte Sachen kaufen, hat man einen Monat Zeit, die Sache zu testen und zurückzugeben. Dann kaufe ich mir jeden Sommer, kaufe ich ein, kann ich kostenlos machen, kriege ich dann Geld wieder zurück.
2: In dem Standardclub, wo ich immer hingehe, gibt es wie so ein Mitgliedsausweis, aber so eine Karte. Normalerweise würdest du jeden Abend, wenn du da hingehst, 12 bis 15 Euro zahlen. Wenn du aber einmalig die Karte für 30 Euro holst, hast du auch immer freien Eintritt und als Frau kriegst du sogar noch einen Shot gratis.
3: Online gibt es so Ärzte, da zahlst du irgendwie 120 Euro oder so und dann weisen die dir irgendwie chronische Rückenschmerzen oder so nach und dann darfst du Gras aus der Apotheke holen.
4: Ich mache sowas ständig. Ich habe noch einen Studiausweis, der hat kein Gültigkeitsdatum. Ich bin aber schon seit 2 Jahren kein Studi mehr.
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2: Hamburg hat gekocht. Beat Boutique is the place to be heute Abend. Ab 23 Uhr sind wir bei Minimal Space Bounce am Start. Für 10 Euro haben wir Minimal Space, heißt hauseigene Haus- und Techno-Reihe. Guter Haus, guter Techno, wer hätte es gedacht? Garage House, Melodic Techno. Gutes DJ-Line-up da, rhythmische Bässe und Beats zum derbe glücklich tanzen. Wie sich's fürs Wochenende gehört. Happy Samstag da.
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4: Ich bin Katrin Müller. Bundesgesundheitsministerin Nina Wagen will, dass private Pflegevorsorge steuerlich stärker gefördert wird. Aus ihrer Sicht müsse es möglich sein, die gezahlten Beiträge als Vorsorgeaufwand von der Steuer abzusetzen, sagte Wagen den Zeitungen der Funke Mediengruppe. Pflegezusatzversicherungen zählen zu den sonstigen Vorsorgeaufwendungen. Die steuerliche Wirkung gilt allerdings als gering, da auch Beiträge zur Kranken- und Pflegepflichtversicherung im Höchstbetrag enthalten sind. Nach langem Hin und Her rund um ein Abkommen zwischen dem Iran und den USA scheint ein Deal in greifbare Nähe zu rücken. Laut dem Vermittler Pakistan haben sich Vertreter aus Washington und Teheran auf eine Vereinbarung zur Beendigung des Kriegs verständigt. Die Lage in der Straße von Hormuz ist trotzdem weiter angespannt.
5: Der schwierigste Knackpunkt bleibt das iranische Atomprogramm. Eine Lösung in dieser Frage soll Berichten zufolge innerhalb von 60 Tagen erzielt werden. Gleichzeitig meldet das US-Militär erneut mehrere iranische Drohnenangriffe auf Handelsschiffe in der Straße von Hormuz. Die Drohnen seien abgeschossen worden, der Schiffsverkehr durch die Meerenge laufe aber ungehindert weiter. David Riemer, Nachrichtenredaktion.
4: Während der Bundestag in diesem Jahr auf eine Erhöhung der Diäten verzichtet, steigen die Bezüge der Abgeordneten in einigen Landtagen wie geplant. Die Fraktionen von Union und SPD wollen im Bundestag mit einer einmaligen Nullrunde ein Sparsignal in finanziell schwierigen Zeiten senden. In den Ländern ist das Bild dagegen uneinheitlich. Mehrere Parlamente halten an der automatischen Anpassung an die Lohnentwicklung fest, mit Erhöhungen von mehreren hundert Euro. Zum Fußball. Bei den Fans steigt die Vorfreude, in der Mannschaft die Anspannung. Morgen Abend trifft die DFB-Auswahl im ersten WM-Gruppenspiel auf Curaçao. Das Team fliegt heute zum Spielort nach Houston.
6: Morgen zur US-Mittagszeit wird das Spiel dann angepfiffen, trotz der Hitze aber kein Problem, denn das Stadion ist überdacht und klimatisiert. Und direkt nach dem Spiel geht's dann wieder in den Flieger. Curaçao soll ein Aufbaugegner werden, er kann im schlimmsten Fall aber auch für eine Blamage sorgen. Das deutsche Lager ist aber selbstbewusst und alle Spieler sind aktuell fit. Aus Winston-Salem, Thomas Bremser.
4: In der Nacht greift auch Rekordweltmeister Brasilien ins WM-Geschehen ein. In ihrem Auftaktspiel haben sie es gleich mit dem vermeintlich schwersten Gruppengegner Marokko zu tun. Außerdem im Blickpunkt das erste Turnierspiel der Türkei gegen Australien morgen früh.
7: In Niedersachsen, Bremen und Hamburg bleibt das Wetter heute grau, stark bewölkt, kaum Sonne und mäßiger Regen im Süden und Osten. Auch in Hamburg und Oldenburg ist der Schirm ein Muss. Am Nachmittag zeigt das Thermometer um die 18 Grad. Der Wind bläst kräftig aus West, also festhalten beim Stadtbummel. Morgen bleibt es trüb und nass mit Regen und stürmischen Böen. Perfektes Couchwetter am Wochenende. Aktuelle Werte: Hamburg im Altonaer Volkspark 17 Grad, Bremen am Osterdeich 17 Grad, Delmenhorst am Wasserturm 18 Grad.
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7: A1 Osnabrück Richtung Bremen zwischen Lohne-Dinklage und Kloppenburg 7 Kilometer Stau bis zu einer Stunde. A1 Lübeck Richtung Bremen zwischen Kreuz Hamburg Ost und Hamburg Stillhorn 12 Kilometer Stau, 50 Minuten. A7 Kassel Richtung Hannover zwischen Rastplatz am Bierberg und Sesenharz 4 Kilometer Stau bis zu 40 Minuten. A7 Hannover Richtung Hamburg zwischen Rastplatz Springhorst und Schwarmstedt 12 Kilometer Stau bis zu einer Stunde. Gute Fahrt.
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Regel Nummer 1 für ein fantastico zelebriertes Wochenende. Nichts machen, auf das man eigentlich keinen Bock hat, aber denkt, man muss es machen. So, auf eine Party gehen, obwohl man eigentlich denkt, ach, weiß ich nicht, wir lieber zu Hause. Ja, bleib zu Hause. Dieses chillige Gefühl kriegen wir jetzt von Wiz the MC. At the Party ist zwar auf der Party, aber dann doch irgendwie nicht. So ganz getreu dem Motto, wenn du der Star der Party sein willst, geh nicht hin. Wiz the MC, ballern wir uns jetzt zusammen in die Rüstung. Wunderschönes Wochenende.

0: Die geilsten neuen Songs, die gibt's im Big Soundcheck. Ich bin Moritz und wir machen uns jetzt einen ganz entspannten Samstag. Ja, Mittag, Nachmittag. Ist ein bisschen gemischtes Wetter in Deutschland. 25 Grad in Stuttgart, 20 Grad in Magdeburg, 17 Grad in Rostock. Aber es ist einfach scheißegal, denn die geilsten Songs, die kann man auch so feiern. Und zwar mit Teddy Swims, Mr. Know It All. Den gibt's gleich in 2 Minuten versprochen hier.
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2: Unsere neue Songs, die kann man ja einfach mal anhören. Hier im Big Soundcheck machen wir auf jeden Fall auch. Oder wir erkunden sie so ein bisschen, finden raus, was ist da richtig geil dran, was gibt's an Background Facts. All das machen wir jetzt hier die nächsten Stunden gemeinsam im Big Soundcheck auf Big FM. Und wir starten einfach mal mit einem kleinen Musikquiz. Big FM Community, habt ihr Bock auf ein kleines Musikquiz? Dann meldet euch gerne mal. Musiknerds 08000 900 901 ist die Nummer hier ins Studio. Schickt eine WhatsApp oder ruft an 08000 900 901 und dann zocken wir ein bisschen um Musik.
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0: geilsten neuen Songs, die feiern wir einfach hier, bevor sie richtig auf dem Markt sind. Das ist der Big Soundcheck und wir machen jetzt ein kleines Musikquiz. Danny an der 08900901. Bist du ready für ein bisschen Drake?
1: Oh, ganz gut.
0: Ja, nice, Mann. Also, er hat einen neuen Song, Janis SDFU. Und hör dir den Song einfach mal an, den Ausschnitt, den ich jetzt spiele. Da ist nämlich ein kleiner Part drin, der könnte dir bekannt vorkommen. Achte mal drauf. Was fällt dir da auf?
1: Ja, nice, komm.

0: oder ob das Pharrell oder irgendwas, ich weiß es gerade nicht.
1: Okay, Danny, noch 3 Sekunden.
0: Irgendwas sagt mir, da ist eine Parallele zu einem bestehenden Song. Ich komme nicht drauf, da ist was.
1: Ja, ja, aber was ist es?
0: Oh jo! Oh. Genau das, ja. Ach komm, ey. Das hat doch. Das ist ja eine komplett andere. Ein anderes Genre.
1: Ja, das ist von Lücke Lee, I Follow Rivers.
0: Und das haben die einfach mitgenommen, ey.
1: Genau, komm, dann würde ich sagen, hauen wir uns das Ding jetzt einfach mal hier rein und gönnen uns jetzt mal exklusiv im Big Soundcheck Janice SCFU von Drake.
0: Perfekt.

0: Das ist einfach so episch. Rockstar von Post Malone, da nimmt man das ganze Outro mit. Und den Mann hier. Ja, ich sitz schon wieder dicht in dem Flieger. Den kennen wir vielleicht schon, genauso wie diesen Mann. Das erste war Julian Sommer, Malle Sänger, und das ist Luca Dante Spadafora, Producer und auch eben Musiker. Danny, noch in der Big FM Hotline. Hast du schon mal was von den Songs gehört? Feierst du die?
1: Gute Laune Musik, finde ich absolut klasse.
0: Geil, Mann. Und den Mann, den brauchen wir auch noch. Also genau genommen den Mann, der ganz im Hintergrund, aber sehr auffällig, mit einem Saxophon spielt. Gemeinsam mit Timmy Trumpet hat er da den Song nochmal neu performt. Es geht um einen Mann, der bei der EM vor zwei Jahren, ziemlich viral gegangen ist. Sagt ihr dir was?
1: Saxophonist.
0: Ja, er heißt André Schnurrer.
1: André Schnurrer. Ah, doch, das ging dann total viral, ne?
0: Genau. Das hatte er gar nicht geplant. Der Mann wollte nur gute Laune machen mit seinem Saxophon. Und dann ist André da von Halle zu Halle gerannt, von Public Viewing zu Public Viewing. Und plötzlich ist er durch die Decke gegangen.
1: Krass. Genau.
0: Und jetzt hat er eigentlich gesagt danach, also nach der EM, okay, der Hype ist vorbei und er wollte den Leuten gute Laune bringen. Das hat er geschafft. Er wollte gar nicht viral gehen damit. Deshalb zieht er sich jetzt von Social Media und aus der Öffentlichkeit wieder zurück und hat damit seine Karriere quasi beendet, obwohl der ja auch auf Social Media richtig bekannt mittlerweile war.
1: Okay.
0: Und jetzt, dieses Jahr, zur Fußball-Weltmeisterschaft gibt es einfach wieder ein Comeback von ihm. Er ist wieder am Start, er macht wieder gute Laune, macht wieder Musik und er hat einen Song rausgebracht, gemeinsam mit zwei anderen Kollegen. Und zwar Luca Dante Spadafora.
1: Ah, jetzt schließt sich der Kreis.
0: Und Julian Sommer.
1: Ja.
0: Und das passiert, wenn man eben einen Malle-Sänger, einen Produzenten und einen Saxophonist zusammensteckt und so ein bisschen Musik machen lässt.
1: Okay. 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

0: Was ein Brett einfach von den drei Jungs. Julian Sommer, Luca Dantas Badafora und André Schnurrer. Der WM-Song, nicht der offizielle, aber trotzdem ein richtig, richtig geiler. Danny, wie findest du den?
1: Starke Nummer, starke Nummer. Also gefällt mir, gib ein Like. Ja, also okay, Saxophon, ja, safe. Mhm. Das geile Trio, also das kann ich mir schon vorstellen, dass das jetzt hier so der Sommerhit wird.

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2: Manchmal ist ja weniger mehr. Deshalb ist unser Motto Minimal Space Bounce. Und zwar im Beat Boutique oder in der Beat Boutique in Hamburg. Findet statt heute Abend ab 23 Uhr. Und dann gibt es da echt Minimal Space, also die hauseigene Haus- und Techno-Reihe. Und ganz, ganz viele Tech- und Garage-Sounds natürlich für uns. Also wird sehr rhythmisch, können wir auf jeden Fall richtig ausgelassen feiern. Heute Abend in Hamburg.
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2: Und jetzt ein Update aus der Welt.
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4: Ich bin Jan-Hella Reitz. Wegen gestiegener Spritpreise ändern viele Menschen in Deutschland ihre alltäglichen Gewohnheiten. Nach einer Umfrage von YouGov im Auftrag der Teambank lässt deshalb knapp ein Drittel der Autofahrenden das Auto häufiger stehen.
5: Besonders bei den Jüngeren macht sich das bemerkbar. Mehr als jeder Dritte unter 30 fährt wegen der hohen Spritpreise inzwischen seltener mit dem Auto. Viele sagen außerdem, dass nach Miete, Strom und anderen festen Kosten am Monatsende weniger übrig bleibt als noch vor einem Jahr. Entsprechend schauen viele genauer aufs Geld und sparen eher beim Auto oder bei der Versicherung. Wenn es um politische Entlastungen geht, wünschen sich die meisten niedrigere Steuern. Eine Spritpreisbremse landet auf Platz 2. Zoe Tassovali, Redaktion.
4: Im Konflikt zwischen den USA und dem Iran soll sich eine erste Lösung abzeichnen, nicht nur von US-Präsident Donald Trump, sondern auch von iranischer Seite und dem Vermittler Pakistan, heißt es, dass ein abgestimmter Text für ein Friedensabkommen steht. Das soll dann aber nur die Grundlage für weitere Verhandlungen sein. Bundesgesundheitsministerin Nina Wagen möchte, dass es aus steuerlicher Sicht attraktiver wird, privat in Sachen Pflege vorzusorgen. Eine zusätzliche private Pflegeversicherung abzuschließen, müsse sich mehr lohnen, sagte Wagen den Zeitungen der Funke Mediengruppe.
6: Reichen die eigenen Mittel von Pflegebedürftigen nicht aus, springt meist der Staat ein. Auch die gezahlten Beiträge zur Pflichtversicherung decken oft nur einen Teil der Kosten. Gesundheitsministerin Wagen will die private Vorsorge deshalb attraktiver machen. Pflegezusatzversicherungen sind heute bis zu einer jährlichen Höchstgrenze von 1.900 Euro für Angestellte und Beamte und 2.800 Euro für Selbstständige steuerlich absetzbar. Allerdings sind in dem Höchstbetrag auch schon die Kosten für die Kranken- und Pflegepflichtversicherung enthalten. Katrin Müller, Nachrichtenredaktion.
4: Und zum Fußball. Bei der WM starten heute Abend um 21 Uhr deutscher Zeit Katar und die Schweiz ins Turnier. Außerdem wird um Mitternacht das Spiel Brasilien gegen Marokko angepfiffen. In der gleichen Gruppe C treffen dann in der Nacht auch noch Haiti und Schottland aufeinander. Am Sonntagmorgen um 6 deutscher Zeit startet dann noch die Türkei gegen Australien in die WM.
2: Und dann morgen Abend natürlich auch noch Deutschland. Sind wir auf jeden Fall auch schon gespannt.
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7: In Niedersachsen, Bremen und Hamburg jetzt richtig durchgeweicht. Graue Wolken und mäßiger Regen machen heute den Innenbereich zur besten Option. Maximal 18 Grad stehen auf dem Plan. Aus Westen bläst kräftiger Wind, also den Schirm nicht vergessen. Morgen bleibt es nass mit leichter bis mäßiger Regendusche und kühler Brise. Der Sonntag ist trüb und kaum wärmer als 16 Grad, ideal fürs Sofa. Aktuell in Hamburg am Boberger See 15 Grad, in Bremen am Europahafen ebenfalls 15 Grad und in Lingen am Marktplatz 16 Grad.
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7: Unterwegs im Berufsverkehr, das hier solltet ihr wissen. A1 Osnabrück Richtung Bremen zwischen Lohne-Dinklage und Rastplatz Kappelnhagelage Ost stockender Verkehr auf 6 Kilometern bis zu eine Stunde Zeitverlust. A1 Lübeck Richtung Bremen zwischen Hamburg-Oehendorf und Hamburg-Stillhorn gibt es 12 Kilometer Stau. Ihr steht 40 Minuten. A7 Hannover Richtung Hamburg zwischen Rastplatz Springhorst und Schwarmstedt 9 Kilometer. Rechnet mit 40 Minuten. Big FM immer mit euch unterwegs. Gute Fahrt.
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0: Die geilsten neuen Songs, die feiern wir hier im Big Soundcheck gemeinsam. Und Lukas aus der Big FM Community, du hast eine Frage.
1: Ich habe eine Frage.
0: Ja.
1: Und zwar hat Alex Warren wieder ein Lied rausgebracht.
0: Ja, tatsächlich hat der Mann was Neues gedroppt nach seinen Bangern hier. Ordinary, richtig, richtig nicer Song. Und auch in dem hat er bewiesen, dass er emotional kann. Das ist echt Gänsehaut. Die ganzen Songs von Alex Warren. Es kommt jetzt ein neues Album von ihm raus, Wild Child. Und davon gibt's jetzt einfach schon den ersten Song, den er schon mal gedroppt hat, der quasi der Anfang dieser Reise ist. Ist auch ganz schön emotional. Er trägt den Titel, den Spitznamen seines verstorbenen Vaters. Also er verarbeitet das Ganze auch damit. Passenger heißt der ganze neue Song. Und das ist auf jeden Fall eine ganz emotionale Nummer von ihm. Hören wir auf jeden Fall mal rein. Ist sehr, sehr wild, was er da gemacht hat. Alex Warren, der Mann enttäuscht einfach nicht.
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0: Ganz neu von Alex Warren hier im Big Soundcheck Passenger. Lukas aus der Big FM Community, wie fandest du?
1: Wenn ich gerade draußen spazieren laufe oder einfach ein bisschen chille und mein Zimmer bin oder sowas.
0: Da würdest du den anhören. Richtig geil.

0: Wir stellen uns jetzt einfach mal einen Strand vor. So richtig blaues Meer. Liegen da ganz entspannt. Irgendwie in so einer Hängematte. Vielleicht eine Kokosnuss in der Hand. Schlürfen die genüsslich unter Palmen. Genau das ist der Vibe von dem Song Agwazi von Palm Monkey, Rusty and the Palm Tree Boys. Da ist auch schon ganz viel Palme im Titel drin oder in den Artists. Und der ist richtig nice. Gönnen wir uns auf jeden Fall hier in ein paar Minuten im Big Soundcheck.
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0: So geile neue Songs, die am Start sind. Deshalb checken wir die natürlich aus im Big Soundcheck. Luisa?
1: Ihr seid richtig duft. Ihr habt ganz tolle Musik aus
0: dem. Dankeschön. Und das feiern wir eben gemeinsam, diese Songs. Da gibt es noch einige, die wir entdecken können. Christina aus Eppelheim, das freut dich auch.
2: Ja, cool. Da würde ich mich sehr freuen.
0: Dann machen wir einfach weiter damit.
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Ja, manchmal ist die Adresse ganz wichtig. Zum Beispiel SE9. Das ist nämlich eine Postleitzahl von London aus dem Südosten. Und genau dort wohnt eine ziemlich krasse Frau. Und zwar Sky Newman, die jetzt einen neuen Song gedroppt hat. Und zwar Man of the House. Und es geht erstmal darum, ja, dass man happy im Leben ist. Das neue Album heißt eben SE9 Part 2. Aber insgesamt verarbeitet sie da drin auch ziemlich viel Druck und dass man irgendwie so Leistungsdruck hat, versucht alles zusammenzuhalten und am Ende eben doch nicht genügt. Beziehungsweise wie man damit umgeht. Das ist ihr neuer Song Man of the House und den gönnen wir uns jetzt einfach mal hier ganz neu im Big Soundcheck. 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

0: Man of the House, ganz neu von Sky Newman hier im Big Soundcheck. Lara aus Krefeld, wie fandest du?
1: Oh, also ich bin ganz ehrlich, ich feiere das Lied gerade komplett, aber ich habe es tatsächlich das erste Mal gehört.
0: Ja, aber das ist doch das Geile, dass man hier im Big Soundcheck einfach gemeinsam neue Sachen kennenlernt und einfach die geilsten Songs feiert. TikTok, das ist Clean Bandit jetzt hier auf Big FM.

0: Scream and Shout. Ja, und geschrien wird auch in dem Song, der jetzt ganz neu draußen ist. Back FM Community, wonach klingt der Song denn?
1: Hi, hier ist Theresa. Ja, das klingt eher so ein bisschen nach WM.
0: Bist du schon im WM-Fieber?
1: Ja, schon.
0: Ja, perfekt. Der Song ist tatsächlich auch für die WM, also geschrieben von iShow Speed. Und es ist irgendwie ein Typ, der aus seiner Cristiano Ronaldo-Liebe quasi jetzt ein ganzes Stadion gebaut hat, weil der Song, der hat einfach Stadion-Atmo, der geht richtig ab. Wurde jetzt von der FIFA, by the way, auch offiziell ins offizielle FIFA Sounds Album aufgenommen. Ist ein Album, in dem WM-Songs gesammelt sind. Also es ist jetzt, obwohl es nie geplant war, zu einem offiziellen FIFA-Weltmeisterschaftssong geworden. Und den gönnen wir uns jetzt einfach mal. Champion von iShow Speed hier auf Big FM.
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0: I Show Speed, Champion, ganz neu hier im Big Soundcheck auf Big FM. Jetzt natürlich die finale Frage. Passt dieser Song jetzt wirklich zur WM, Theresa?
1: Ach klar, also auf jeden Fall.
0: Ja, guck mal, dann bleibt jetzt nur noch die wirklich letzte Frage. Wer gewinnt denn morgen das Deutschlandspiel? Was ist so deine Meinung, dein Tipp?
1: Deutschland natürlich.

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2: In Hamburg wird's richtig wild heute Nacht. Und zwar ab 22 Uhr, also Nacht oder Abend. Und zwar in der Fabrik im Gängeviertel. Da gibt's nämlich das Nicht-Noch-Eins-Kollektiv. Und die präsentieren Nicht-Noch-Ein-Rave. Ja, heißt tatsächlich so. Und es gibt dann einfach einen Sound auf zwei Floors für uns. Mit Disco, mit House, mit Dirty Bounce. Und das Ganze versus Punk und 80er. Also wir können uns einen Floor aussuchen oder einfach auf beiden feiern und einen richtig nice Abend haben.
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2: Und alles Wichtige aus der Welt, das gibt's jetzt für uns.
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4: Ich bin Jan-Henner Reitze. Im Irankrieg soll der Abschluss eines ersten Friedensabkommens kurz bevorstehen. Vom Vermittler Pakistan heißt es, der Deal werde in den nächsten 24 Stunden offiziell gemacht. Auch US-Präsident Donald Trump und die iranische Führung haben schon signalisiert, dass eine Einigung bevorsteht.
5: Im Gespräch ist im Moment zunächst ein Rahmenabkommen zur Beendigung des Kriegs zwischen dem Iran und den USA. Dieses könnte Ausgangspunkt für vertiefte Verhandlungen innerhalb eines Zeitrahmens von 60 Tagen sein. Laut Trump sieht die Vereinbarung eine Öffnung der für den weltweiten Handel mit Öl, Gas und Dünger wichtigen Straße von Hormuz vor. Der Deal soll außerdem dazu führen, dass das iranische Atomprogramm zurückgebaut wird und die USA das angereicherte Uran erhalten, das sonst theoretisch für den Bau von Atomwaffen genutzt werden könnte. David Riemer, Nachrichtenredaktion.
4: Die hohen Spritpreise wirken sich auf die Alltagsgewohnheiten von vielen Menschen in Deutschland aus, die Auto fahren. Fast ein Drittel von ihnen lässt das Auto häufiger stehen, zeigt eine Umfrage im Auftrag der Teambank. Außerdem sagen 41% der Befragten im Vergleich zu vor einem Jahr nach Abzug ihrer Fixkosten weniger Geld zur Verfügung zu haben. An einem Strand in Sydney ist eine Schwimmerin von einem Hai angegriffen und lebensgefährlich verletzt worden. Andere Menschen in der Nähe zogen die Frau aus dem Wasser, die mit einem Hubschrauber ins Krankenhaus geflogen wurde. Der Strand wurde geschlossen. Angriffe von Haien kommen in Australien häufiger vor. Und zum Fußball. In den USA, Kanada und Mexiko bricht gerade der dritte WM-Tag an, also der Tag vor dem Auftaktspiel der deutschen Nationalmannschaft, die morgen im ersten Gruppenspiel in Houston auf Curaçao trifft. Heute steht die Anreise aus dem DFB-WM-Quartier in Winston-Salem an.
6: Es wird ein Kurztrip nach Texas. Die Spieler werden am Vormittag nochmal hier in Winston-Salem trainieren und dann erst nach Houston fliegen, rund 2,5 Stunden lang. Ein Abschlusstraining im dortigen Stadion gibt es dann nicht mehr. Morgen zur US-Mittagszeit wird das Spiel dann angepfiffen, trotz der Hitze aber kein Problem, denn das Stadion ist überdacht und klimatisiert. Und direkt nach dem Spiel geht's dann wieder in den Flieger. Curaçao soll ein Aufbaugegner werden, er kann im schlimmsten Fall aber auch für eine Blamage sorgen. Thomas Bremser, Winston-Salem.
4: Heute Abend um 21 Uhr deutscher Zeit startet die Schweiz ins WM-Turnier. Erster Gruppengegner ist Katar.
2: Und natürlich hoffen wir, dass es morgen dann eben keine Blamage wird.
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7: In Niedersachsen, Bremen und Hamburg bleibt es heute Nachmittag trist mit Regen. Die Temperaturen erreichen maximal 16 Grad. Der stürmische Wind sorgt draußen für ordentlich Bewegung. Später kühlt es weiter ab und in der Nacht müssen wir mit Schauern im Osten und Gewittern im Westen rechnen. Morgen setzt sich das Regenwetter fort. Ab Sonntagabend bringt der Wochenendtrend etwas trockenere Momente. Gerade sieht's so aus, in Hamburg im Jenischpark 14 Grad, in Bremen am Woltmershauser Strand 16 Grad und in Hann, Münden am Weserstein 20 Grad.
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7: A1 Osnabrück Richtung Bremen. Es staut sich zwischen Lohne-Dinklage und Kloppenburg auf 5 Kilometern mit bis zu einer Stunde Zeitverlust. Weiter geht's mit der A1 Lübeck Richtung Hamburg. Zwischen Hamburg-Öhendorf und Horster Dreieck warten 14 Kilometer Stau. Zeitverlust rund 40 Minuten. Auf der A27 Bremen Richtung Walsrode gibt's einen Kilometer Stau zwischen Verden Ost und Walsrode Süd. Zeitverlust ebenfalls bis zu einer Stunde. Achtung vor stürmischen Böen. Gute Fahrt.
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0: Ganz neue Musik, die checken wir im Big Soundcheck. Und zwar bevor sie auf dem Markt ist und wir feiern sie einfach richtig. Es gibt jetzt einen neuen Song und der klingt ungefähr so. Kommt von Gospel Eyes, Maladiel. Und das war eine Gospel-Version, Daniel.
1: Ich hab's gehört. Das fand ich richtig geil am Anfang. Hau mal den Originalsong rein, weil den konnte ich jetzt nicht identifizieren.
0: Ja, den habe ich auch für dich. Der kommt nämlich von Move Joe und der heißt auch Maladiel. Ist eigentlich auch erst 2 Jahre alt, aber trotzdem, 2 Jahre, 2 Monate, sorry. Aber trotzdem ja quasi die ältere Version oder die neuere? Was findest du besser?
1: Die Gospel-Version, die hat ja richtig was. Also muss ich ganz ehrlich sagen, sie ist halt moderner. Sie ist in die Moderne geholt und das, ich persönlich finde das geil, wenn man die alten Songs in die Moderne holt. 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

0: Der Song heißt Malady, ist die Gospel-Version. Richtig nice, Hamburg Soundcheck. Ganz neu, Original von Mowe Joe, jetzt von Gospel Eyes. Daniel, wie fandest du den Song jetzt hier im Big Soundcheck? Was magst du am liebsten dran?
1: Die gewisse Leichtigkeit, das Positive, die stimmt einem gleich positiv.

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2: Ganz entspannt machen wir uns diesen Samstagnachmittag jetzt. Und ein bisschen Party ist auch dabei, denn wir feiern die geilsten neuen Songs hier im Big Soundcheck. Und wir feiern euren Big FM Community Song. Also wenn ihr einen Song habt, den ihr heute noch unbedingt hier im Radio hören wollt, um 17.07 Uhr läuft der Big FM Community Song. Und den könnt ihr jetzt noch voten. Klickt euch einfach rein in die Big FM App oder ruft an 08900901 und hört mal ganz genau hin. Ich habe jetzt hier einen Schlüssel mitgebracht. Das ist der weiße Schlüssel. White Key. Gibt's jetzt hier im Big Soundcheck.
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Die einen sagen Ballermann, die anderen sagen Malle, die anderen sagen Mallorca. Eins verbindet alles. Wir können da richtig nice feiern. Es ist einfach richtig geile Partystimmung. Und dazu tragen auch die Jungs bei.

0: Und wir hoffen natürlich, dass wir die ganze Nacht noch ziemlich lange durchfeiern können. Obwohl ihr neuer Song jetzt heißt, das allerletzte Mal. Es wird wahrscheinlich nicht das letzte Mal sein. Und deshalb gönnen wir uns jetzt einfach den richtig geilen neuen Banger jetzt. Die Atzen hier auf Big FM.
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0: Was ein Brett. Das allerletzte Mal, die Atzen hier auf Big FM. Ich habe den, by the way, auch live gesehen, tatsächlich auf Mallorca, war Zufall. Und die haben so abgerissen. Und das jetzt eben hier die Premiere im Big Soundcheck. Marisa aus Wetzlar, wie fandest du?
1: Geil. Also ich sag's dir, wie es ist. Ich finde den mega. Ich finde den wirklich, wirklich geil. Und das ist wirklich ein Banger. Also dafür, dass man den erst nicht kennt, oder ich zumindest nicht kannte, ist das richtig, richtig geil. Also wirklich.

0: Felix Soundcheck heißt, wir checken wieder richtig geile neue Bretter. Unter anderem jetzt den Song Dance. Daniel aus der Big FM Community, bist du ready?
1: Genau, hau rein.
0: Okay, also der Song ist von Slater, so heißt die Sängerin. Die war neulich auch in einer Talkshow und ist ziemlich viral gegangen jetzt. Und ist dadurch jetzt ziemlich viral gegangen, auch auf Social Media, mit einem neuen Song. Und das ist irgendwie so eine Mischung, ne? Also der funktioniert auf den Socials, aber der funktioniert halt auch auf Festivals. Also ich war auch schon auf dem Coachella und ist schon ein nicer Banger.
1: Okay.
0: Ist so ein bisschen Electropunk.
1: Lass mal an.
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0: Da tanzen wir aber richtig. Dance von Slater, ganz neu hier im Big Soundcheck auf Big FM. Daniel aus der Big FM Community, was sagst du zum Song?
1: Oh, geil, das geht gut nach vorne.

0: Der Mann kann einfach Musik machen. Shabuzi, Born to Die. Ja, und wir leben weiter mit dem Song. Der ist nämlich so, so geil und passt perfekt zum Sommer jetzt. Also gönnen wir uns auf jeden Fall hier im Big Soundcheck gleich in voller Länge.
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3: Ghosting fühlt sich immer persönlich an, ist es oft aber gar nicht. Es ist vor allem ein Zeichen dafür, wie ein Unternehmen arbeitet. Wenn du dich beworben hast und danach geghostet wirst, ja, dann kann das schon mal passieren. Das ist normal. Du kannst aber genau für dich was rausziehen. Erstens, Funkstelle ist eine Red Flag. Wenn schon der Bewerbungsprozess chaotisch ist, dann ist es der Joballtag nachher oft auch. Wer Termine nicht einhält und nicht sauber kommuniziert, zeigt damit ein Stückchen Unternehmenskultur. Zweitens, schütz dich selbst. Schreib keine Wutmail, frag erstmal professionell nach. Und dann stopp, auch wichtig, nicht mit öffentlichem Namen posten oder Screenshots teilen und irgendwelche Shitshows lostreten. Das wirkt schnell unprofessionell und bringt dir gar nichts. Drittens, beim nächsten Mal kannst du vorbeugen. Am Ende des Gesprächs ein ganz konkretes: Wie geht's jetzt weiter? Bis wann bekomme ich Feedback? Wer ist meine Ansprechperson? Das ist kein Druck, das ist Klarheit. Und das Wichtigste, solange du keinen Vertrag unterschrieben hast, schaust du dich weiter um. Parallel bewerben ist nicht unfair, es ist clever. Für mehr Tipps, klick dich rein.
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2: Manchmal ist ja weniger mehr. Deshalb ist unser Motto Minimal Space Bounce. Und zwar im Beat Boutique oder in der Beat Boutique in Hamburg. Findet statt heute Abend ab 23 Uhr. Und dann gibt's da echt Minimal Space, also die hauseigene Haus- und Techno-Reihe. Und ganz, ganz viele Tech- und Garage-Sounds natürlich für uns. Also wird sehr rhythmisch, können wir auf jeden Fall richtig ausgelassen feiern. Heute Abend in Hamburg.
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4: Ich bin Jan-Henner Reitze. Seit Wochen ringen die USA und der Iran um ein Friedensabkommen. Jetzt soll ein erster Deal kurz vor der offiziellen Verkündung stehen, heißt es nicht nur von US-Präsident Donald Trump, sondern auch aus der iranischen Führung und vom Vermittler Katar. Diese erste Vereinbarung soll aber nur die Grundlage sein für eine langfristige Lösung, die noch verhandelt werden muss. Vor den Landtagswahlen Ende September in Sachsen-Anhalt und Mecklenburg-Vorpommern warnen mehrere führende CDU-Politiker ihre Partei vor einer Zusammenarbeit mit der AfD. In dem Moment, in dem die CDU der AfD die Hand reiche, sei sie kaputt, sagte etwa der Vorsitzende des Arbeitnehmerflügels der Union Dennis Radtke der Frankfurter Allgemeinen Sonntagszeitung.
5: Auch der Hamburger CDU-Vorsitzende Thering warnt vor jeder Form der Zusammenarbeit. Sollte es nach den Wahlen im September dazu kommen, erwartet er massive Verwerfungen in der Partei. Das wäre der Anfang vom Ende, so Thering wörtlich. Die CDU schließt per Parteitagsbeschluss eine Zusammenarbeit mit AfD und Linken aus. In Sachsen-Anhalt und Mecklenburg-Vorpommern liegt die AfD in Umfragen allerdings klar vorn. NRW-Innenminister Reul bezeichnete die AfD als, Zitat, größte Gefahr für unsere Demokratie. David Riemer, Nachrichtenredaktion.
4: Großbritannien hat heute seine Monarchie gefeiert. Bei der traditionellen Parade Trooping the Colour fuhr unter anderem das Königspaar Camilla und Charles in einer Kutsche durch London. Tausende Menschen verfolgten die Parade am Straßenrand. Und zum Fußball. Die deutsche Nationalmannschaft startet morgen mit ihrem ersten Gruppenspiel gegen Curaçao in die WM. Nach einem Abschlusstraining steht heute noch die Reise vom WM-Quartier in Winston-Salem zum Spielort in Houston an. Mit der Mannschaft unterwegs für uns ist WM-Reporter Thomas Bremser. Thomas, wie geht's denn der deutschen Mannschaft?
6: Ja, alle fit. Manuel Neuer fliegt ja hier seit Tagen schon wieder durchs Tor beim Training. Die Wade hält. Und ich muss auch sagen, die Stimmung ist sehr gelöst. Beim Training lachen die Spieler viel, ärgern sich auch immer mal gegenseitig. Im Quartier selbst haben sie Spaß bei Kunstsprüngen, in dem Pool oder beim Basketball. Und Dennis Undorf und Co. wurden auch schon im örtlichen Lidl gesichtet.
7: Ich finde es halt gut, dass du Freigang hast. Du kannst halt viel machen.
8: Freigang ist stark, Dennis.
7: Ja, sagt man das nicht so?
8: Wenn du im Gefängnis wärst, schon. Ne?
6: Also man hört es auch hier. Viel gute Laune bisher im deutschen Team.
4: Dankeschön, Thomas. Angepfiffen wird der deutsche WM-Auftakt morgen gegen Curaçao um 19 Uhr deutscher Zeit.
2: Guck mal, das ist doch das Wichtigste. Gute Laune im deutschen Team und dann läuft es mit dem Fußball auch.
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9: In Niedersachsen, Bremen und Hamburg, Achtung, es gibt eine Unwetterwarnung. Das Wochenende ist nass und windig. Aktuell ist es trüb mit starkem Regen. Temperaturen liegen bei maximal 18 Grad und ein heftiger Wind bläst aus Westen. Heute Abend bleibt es regnerisch, auch die Nacht bringt Schauer. Morgen erwartet uns ebenfalls Regen mit dichten Wolken. Gerade in Hamburg am Övel-Goener Strand 14 Grad, in Bremen am Domsheide 16 Grad und in Goslar an der Kaiserpfalz 18 Grad. Freut euch auf reichlich Feuchtigkeit.
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9: A1 Osnabrück Richtung Bremen zwischen Lohne-Dinklage und Kloppenburg. 5 Kilometer Stau, eine Stunde Zeitverlust. A7 Richtung Hamburg zwischen Dreieck Walsrode und Soltau Süd. 5 Kilometer, 25 Minuten Verzögerung. A27 Bremen Richtung Walsrode. 2 Kilometer Stau zwischen Verden Ost und Dreieck Walsrode, eine Stunde Verlust. A255 Richtung Neue Elbbrücken zwischen Horster Dreieck und Dreieck Norderelbe. 12 Kilometer Stau, bleibt staufrei, gute Fahrt.
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0: Der ist von Montez.
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0: Danny, kennst du den?
2: Ich kenne ihn auf jeden Fall und kann mich auch damit identifizieren, ja.
0: Jetzt gibt's einen neuen Song von ihm, von Montez, gemeinsam mit Jappo 102. Und den hören wir uns jetzt an, exklusiv hier im Big Soundcheck. Er heißt Die Falschen geküsst.
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0: Danny, jetzt mal unter uns. Hast du schon mal die Falschen geküsst?
2: Ich habe zwei Kinder von zwei Frauen und ja.
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0: Ja.
1: Montez, gemeinsam mit Chapo 102, die Falschen geküsst hier im Big Soundcheck. Danny, wie fandest du den Song jetzt?
2: Irgendwie hat mich die Gitarre irgendwie so ein bisschen irritiert, aber es ist so ein gute Laune-Beat mit dem Thema so, ja, okay, ich habe Fehler gemacht oder mich den Falschen hingegeben. Also ja, auf jeden Fall gesellschaftlich voll am Start.

0: richtig nicer Song, Sorry Papi, von Topic und Becky G. Das sind einfach richtig geile Summer Vibes, egal ob es gerade regnet oder die Sonne scheint, ist ja heute ein bisschen gemischt in Deutschland. Wir können uns trotzdem einfach den Sommer und den Urlaub zu uns holen. Mit dem Song gibt's hier versprochen gleich in voller Länge.
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5: Da schauen wir einmal ganz kurz auf die Uhr und es sind noch exakt 18 Minuten und 42 Sekunden. Ja, ganz genau. Und dann läuft hier der Big FM Community Song, also euer Song diese Woche, den ihr unbedingt im Radio hören wollt. Ihr habt jetzt eben noch diese 18 Minuten Zeit, Vorschläge zu schicken. 08000 900 901 oder über die Big FM App. Und dann hören wir die Auflösung euren Big FM Community Song dieser Woche.
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Okay, also bei dem neuen Song hier im Big Soundcheck, da ist der Song oder die Entstehung davon fast so filmreif wie der Film selbst. Taylor Swift durfte nämlich Toy Story 5, also den fünften Teil, wohl schon ein bisschen früher sehen. In der früheren Version ist dann nach Hause gegangen und hat sich gedacht, ja, also da schreibe ich jetzt mal einen Song. I knew it, you knew it. Und das klingt ziemlich nach Kino, nach Herz, einmal geöffnet. Und es steckt auch ganz viel Erinnerung und Freundschaft drin. Und halt auch dieses Gefühl, sich nach Jahren wiederzuerkennen, hat sie da drin verarbeitet. Der Song soll passen zu Jessie, also dieser Cowgirl-Figur, die in Toy Stories immer wieder auftaucht. Es wird ihn in verschiedenen Varianten geben, also Regular, Piano, Akustik, es ist einiges angekündigt und die Frau reißt einfach ab. Deshalb feiern wir sie jetzt auch, Taylor Swift, ganz neu hier im Big Soundcheck mit I Knew It, I Knew You.

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1: Es ist exakt 17.07 Uhr. Das bedeutet, wir haben jetzt euren Community Song der Woche. Und ich schau mal kurz hier. Der steht jetzt da nämlich. Und zwar ist das von Kitschkrieg und Blumengarten und Shireen David Gut genug. Der Song ist schon ein paar Wochen draußen, aber scheint jetzt ziemlich viral zu gehen in ein paar anderen Ländern. Na, Emi, du hast auch dafür abgestimmt. Kannst du das mal kurz erklären?
2: Unfreiwillig habe ich das so oft in den Algorithmus reingespült bekommen, weil es ja gefühlt jetzt einfach einen riesigen popkulturellen Moment gerade hat im englischsprachigen Raum, die das zwar den Text nicht verstehen, aber es ist trotzdem Ohrwurm, egal welche Sprache.
1: Ja, wild. Dann hören wir doch mal gemeinsam zu, was man da falsch verstehen kann oder was lustig klingt. Hier ist er auf jeden Fall, euer Big FM Community Song.

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0: Und so klingt er. Das ist euer Big FM Community Song diese Woche. Und zwar Gut genug von Kitschkrieg, Blumengarten und Shireen David. Exklusiv für euch heute hier im Big Soundcheck. Ich bin Moritz.
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0: Richtig groovy, Keep the Groove von Bishop Now. Und eigentlich ist das gar nicht die zweite Stimme, auch wenn es The Second Voice heißt. Das ist die erste Stimme, die ist nämlich richtig geil. Let Me Be klingt sehr, sehr nice und den gönnen wir uns gleich hier im Big Soundcheck. Just feel, let me be.
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2: In Hamburg wird's richtig wild heute Nacht und zwar ab 22 Uhr, also Nacht oder Abend. Und zwar in der Fabrik im Gängeviertel. Da gibt's nämlich das Nicht-Noch-Eins-Kollektiv. Und die präsentieren Nicht-Noch-Ein-Rave, ja, heißt tatsächlich so. Und es gibt dann einfach einen Sound auf zwei Floors für uns mit Disco, mit House, mit Dirty Bounce. Und das Ganze versus Punk und 80er. Also wir können uns einen Floor aussuchen oder einfach auf beiden feiern und einen richtig nice Abend haben.
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4: Ich bin Jan-Henner Reitze. Wegen des Iran-Kriegs sind die Spritpreise nach wie vor hoch. Einer YouGov-Umfrage im Auftrag der Teambank zur Folge lässt fast ein Drittel der Autofahrerinnen und Autofahrer in Deutschland das Fahrzeug deshalb öfter stehen.
5: Gefragt, wo sie am ehesten 100 Euro pro Monat einsparen würden, antwortet jeder Fünfte beim Kraftstoff und bei der Kfz-Versicherung. Den Wagen stehen lassen würden der YouGov-Umfrage im Auftrag der Teambank zufolge fast ein Drittel der Menschen. Bei denen, die noch nicht 30 sind, sind es sogar 35%. Für viele Verbraucher ist der Tankrabatt, den die Bundesregierung aufgelegt hat, eine kleine Erleichterung. Die Maßnahme endet jedoch mit Ablauf des Monats. Lea Matschulat, Nachrichtenredaktion.
4: Im Konflikt zwischen den USA und dem Iran soll sich eine erste Lösung abzeichnen. Nicht nur US-Präsident Donald Trump, sondern auch von iranischer Seite und dem Vermittler Pakistan heißt es, dass ein abgestimmter Text für ein Friedensabkommen steht. In dem soll es auch um die Straße von Hormuz und das iranische Atomprogramm gehen. Das Abkommen soll allerdings auch nur die Grundlage für eine langfristige Einigung sein. Union und SPD wollen damit ein Sparsignal in finanziell schwierigen Zeiten senden. Der Bundestag verzichtet in diesem Jahr auf eine Erhöhung der Diäten. Gleichzeitig steigen die Bezüge der Abgeordneten allerdings in einigen Landtagen wie geplant.
6: Eigentlich wären die Diäten der Bundestagsabgeordneten zum 1. Juli um fast 500 Euro gestiegen, auf rund 12.330 Euro. Alle Fraktionen tragen den Verzicht mit. Dagegen greift die automatische Anpassung in mehreren Bundesländern weiter. Unter anderem in Bayern, Hessen, Nordrhein-Westfalen und Sachsen-Anhalt steigen die Diäten entsprechend der Lohnentwicklung. Begründet wird das meist mit Transparenz und festen Regeln. Kritik gibt es dort, wo gleichzeitig an anderer Stelle gespart wird. In Bayern etwa soll die Beamtenbesoldung verschoben werden, während die Diäten regulär steigen. David Riemer, Nachrichtenredaktion.
4: Auf einer Bundesstraße in der Nähe von Ingolstadt in Bayern ist ein Lastwagen frontal mit einem Auto zusammengestoßen. Ein 46 Jahre alter Mann, eine 44-jährige Frau sowie ihr gemeinsames 2 Jahre altes Kind in dem Auto kamen ums Leben. Der Lkw-Fahrer erlitt einen Schock. Wie es zu dem Unfall kam, ist noch unklar. Ein Gutachter soll das klären.
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7: In Niedersachsen, Bremen und Hamburg regnet es aktuell viel. Der Himmel bleibt bewölkt. Abends bleiben die Temperaturen zwischen 13 und 15 Grad. Mit starkem Westwind, Schauer und gelegentliche Gewitter, besonders im Westen. In der Nacht bleibt es ähnlich, ideal für einen Abend zu Hause. Morgen wird es frisch und wechselhaft bei etwa 16 Grad. Das Wochenende bleibt nass und kühl, also die Jacke mitnehmen. In Hamburg in Bergedorf am Schloss 14 Grad, in Bremen am Wegesacker Hafen 16 Grad und in Göttingen am Geinse-Liesel 20 Grad.
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7: Auf der A1 Richtung Bremen von Osnabrück kommend staut es sich zwischen Lohne-Dinklage und Kloppenburg auf 3 Kilometern. Bis zu einer Stunde länger. Weiter auf der A1 von Lübeck Richtung Bremen zwischen Hamburg-Billstedt und Hamburg-Stillhorn 6 Kilometer Stau bedeutet ebenfalls eine Stunde zusätzlich. Auf der A7 Richtung Hannover aus Kassel kommend gibt es zwischen Rastplatz Ambierberg und Sesenharz einen 1 Kilometer langen Stau mit etwa 15 Minuten Verzögerung. Gute Fahrt.
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Alicia Keys hier im Big Soundcheck. Und die Jungs, die gehen in Norwegen gerade ziemlich steil, sind Newcomer, ein Trio und heißen The Bowser, haben nichts mit dem Bowser zu tun und haben jetzt einen richtig geilen neuen Song rausgehauen. Magnetic gönnen wir uns jetzt hier im Big Soundcheck. Das sind Deutschlands bigste Beats. Macht euch einen schönen Samstagnachmittag. Ich bin Moritz.

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2: Manchmal ist da weniger mehr. Deshalb ist unser Motto Minimal Space Bounce. Und zwar im Beat Boutique oder in der Beat Boutique in Hamburg. Findet statt heute Abend ab 23 Uhr. Und dann gibt es da echt Minimal Space, also die hauseigene Haus- und Techno-Reihe. Und ganz, ganz viele Tech- und Garage-Sounds natürlich für uns. Also wird sehr rhythmisch, können wir auf jeden Fall richtig ausgelassen feiern. Heute Abend in Hamburg.
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4: Ich bin Jan-Henner Reitzen. Im Iran-Krieg soll der Abschluss eines ersten Friedensabkommens kurz bevorstehen. Vom Vermittler Pakistan heißt es, der Deal werde in den nächsten 24 Stunden offiziell gemacht. Auch US-Präsident Donald Trump, der morgen 80 Jahre alt wird, und die iranische Führung hatten schon signalisiert, dass eine Einigung kommt.
5: Im Gespräch ist im Moment zunächst ein Rahmenabkommen zur Beendigung des Kriegs zwischen dem Iran und den USA. Dieses könnte Ausgangspunkt für vertiefte Verhandlungen innerhalb eines Zeitrahmens von 60 Tagen sein. Laut Trump sieht die Vereinbarung eine Öffnung der für den weltweiten Handel mit Öl, Gas und Dünger wichtigen Straße von Hormuz vor. Der Deal soll außerdem dazu führen, dass das iranische Atomprogramm zurückgebaut wird und die USA das angereicherte Uran erhalten, das sonst theoretisch für den Bau von Atomwaffen genutzt werden könnte. David Riemer, Nachrichtenredaktion.
4: Die hohen Spritpreise wirken sich auf Alltagsgewohnheiten von vielen Menschen in Deutschland aus, die Auto fahren. Fast ein Drittel von ihnen lässt das Auto häufiger stehen, zeigt eine Umfrage im Auftrag der Teambank. Außerdem sagen 41% der Befragten im Vergleich zu vor einem Jahr nach Abzug ihrer Fixkosten weniger Geld zur Verfügung zu haben. Bundesgesundheitsministerin Nina Wagen möchte, dass es aus steuerlicher Sicht attraktiver wird, privat in Sachen Pflege vorzusorgen. Eine zusätzliche private Pflegeversicherung abzuschließen müsse sich mehr lohnen, sagte Wagen den Zeitungen der Funke Mediengruppe.
6: Reichen die eigenen Mittel von Pflegebedürftigen nicht aus, springt meist der Staat ein. Auch die gezahlten Beiträge zur Pflichtversicherung decken oft nur einen Teil der Kosten. Gesundheitsministerin Wagen will die private Vorsorge deshalb attraktiver machen. Pflegezusatzversicherungen sind heute bis zu einer jährlichen Höchstgrenze von 1.900 Euro für Angestellte und Beamte und 2.800 Euro für Selbstständige steuerlich absetzbar. Allerdings sind in dem Höchstbetrag auch schon die Kosten für die Kranken- und Pflegepflichtversicherung enthalten. Katrin Müller, Nachrichtenredaktion.
4: Und zum Fußball. Bei der WM starten heute Abend um 21 Uhr deutscher Zeit Katar und die Schweiz ins Turnier. Außerdem wird um Mitternacht das Spiel Brasilien gegen Marokko angepfiffen. In der Gruppe C treffen dann auch noch Haiti und Schottland aufeinander. Um 6 Uhr deutscher Zeit morgen spielt die Türkei in ihrem ersten Gruppenspiel gegen Australien.
7: In Niedersachsen, Bremen und Hamburg bleibt es heute Abend stark bewölkt mit gelegentlichem Regen. Ein frischer Wind aus dem Westen bringt kühlere Luft mit Temperaturen zwischen 13 und 15 Grad. In der Nacht bleibt es wechselhaft und kühlt bis zu 10 Grad ab. Morgen erwartet uns weiterhin unbeständiges Wetter. Regenwolken und ein starker Wind prägen den Tag. Aktuell in Hamburg in Blankenese am Treppenviertel 15 Grad, in Bremen am Speicherquartier 16 Grad und in Soltau am Heidepark ebenfalls 16 Grad.
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7: Unterwegs im Berufsverkehr, das hier solltet ihr wissen. A1 Osnabrück Richtung Bremen zwischen Lohne-Dinklage und Kloppenburg. 2 Kilometer Stau, ihr steht bis zu 40 Minuten. A1 Lübeck Richtung Bremen zwischen Hamburg-Moorfleet und Hamburg-Stillhorn. Staut es auf 6 Kilometern, rechnet mit bis zu 1 Stunde. Auf der A1 Bremen Richtung Neue Elbbrücken zwischen Maschener Kreuz und Dreieck Norderelbe. Stockend auf 7 Kilometern, 15 Minuten mehr. Das war euer Check. Gute Fahrt.
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2: In Hamburg wird's richtig wild heute Nacht, und zwar ab 22 Uhr, also Nacht oder Abend. Und zwar in der Fabrik im Gängeviertel. Da gibt's nämlich das Nicht-Noch-Eins-Kollektiv. Und die präsentieren Nicht-Noch-Ein-Rave, ja, heißt tatsächlich so. Und es gibt dann einfach einen Sound auf zwei Floors für uns mit Disco, mit House, mit Dirty Bounce. Und das Ganze versus Punk und 80er. Also wir können uns einen Floor aussuchen oder einfach auf beiden feiern und einen richtig nicen Abend haben.
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4: Ich bin Jan-Henner Reitze. Seit Wochen ringen die USA und der Iran um ein Friedensabkommen. Jetzt soll ein erster Deal kurz vor der offiziellen Verkündung stehen, heißt es nicht nur von US-Präsident Donald Trump, sondern auch aus der iranischen Führung und dem Vermittler Pakistan. Eine langfristige Lösung muss dann aber noch weiter verhandelt werden. SPD-Chefin Bärbel Baas hat im Ring um Reformen Augenmaß in der schwarz-roten Bundesregierung angemahnt. Für manche heiße Reformen einfach nur kürzen, streichen, sparen, sagte Baas bei einer Delegiertenkonferenz der nordrhein-westfälischen SPD in Düsseldorf. Das Land brauche aber auch Impulse für die Wirtschaft und mehr Gerechtigkeit.
5: Bei einer Steuerreform müssten Arbeiter, Familien und Pflegende entlastet werden, sagt SPD-Chefin Baas. Und das bedeutet wiederum, dass auch andere einen Beitrag leisten müssten. Gemeint ist damit die schon vielfach diskutierte höhere Besteuerung derjenigen, die, wie Baas es formuliert, sehr, sehr viel in diesem Land verdienen. Noch vor der parlamentarischen Sommerpause, die Anfang kommenden Monats beginnt, will die Bundesregierung große Reformen auf den Weg bringen. Bei Rente, Steuern und Arbeitsmarkt. Lea Matschulat, Nachrichtenredaktion.
4: Mit einem Motorschaden ist eine Fähre vor Helgoland manövrierunfähig in der Nordsee getrieben. Die 60 Passagiere an Bord blieben unverletzt. Das Schiff wurde zuerst nach Helgoland geschleppt. Dort gelang es aber nicht anzulegen. Deshalb musste die Fähre samt Passagieren weiter Richtung Cuxhaven geschleppt werden. Und zum Fußball. Die deutsche Nationalmannschaft reist heute Abend deutscher Zeit von ihrem WM-Quartier in Winston-Salem nach Houston. Dort wird morgen ihr erstes Gruppenspiel gegen Curaçao ausgetragen. Für uns mit der Mannschaft unterwegs ist WM-Reporter Thomas Bremser. Thomas, wie geht es denn dem deutschen Team?
6: Ja, alle fit. Manuel Neuer fliegt ja hier seit Tagen schon wieder durchs Tor beim Training. Die Wade hält. Und ich muss auch sagen, die Stimmung ist sehr gelöst. Beim Training lachen die Spieler viel, ärgern sich auch immer mal gegenseitig. Im Quartier selbst haben sie Spaß bei Kunstsprüngen, in dem Pool oder beim Basketball. Und Dennis Undorf und Co. wurden auch schon im örtlichen Lidl gesichtet.
7: Ich finde es halt gut, dass du Freigang hast. Du kannst halt viel machen.
8: Freigang ist stark, Dennis.
7: Wie sagt man das nicht so?
8: Wenn du im Gefängnis wärst, schon. Ja.
6: Also man hört es auch hier. Viel gute Laune bisher im deutschen Team.
4: Dankeschön, Thomas. Angepfiffen wird der deutsche WM-Auftakt morgen gegen Curaçao um 19 Uhr deutscher Zeit.
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2: Yes, guten Abend an diesem Samstag. Hi, herzlich willkommen zur Show. Rob Green mit One World Radio, the sound of Tomorrowland, deutschlandweit und exklusiv mit Big FM. Wir starten durch mit Calvin Harris und Jazzy. Hier ist Satisfy.

0: Hi zusammen, hier ist Rob Green, One World Radio, the sound of Tomorrowland deutschlandweit und exklusiv. Schön, dass ihr dabei seid, immer Samstag 20 Uhr bis Mitternacht. Prosper McClooney ist das Free Your Mind und jetzt machen wir das in der Show, was wir am liebsten machen. Zurück zum Festival ins Jahr 24. Anima and Cassian's Remix von Adam Port, Strive and Malachi, here's Move.
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Cassian. Animus Remix, Main Stage aus dem Jahr 24, Boom in Belgien. One World Radio, The Sound of Tomorrowland, Rob Green mit Move, Adam Port, Driver Malachi und das lieben wir. More Grab and Milky, Here's Just the Way You Are.

0: Key, Just the Way You Are. Big FM, Rob Greenberg in Deutschland weit und exklusiv mit One World Radio, The Sound of Tomorrowland. Nur wir von Big FM dürfen das beste Festival der Welt live im Radio übertragen. Übrigens, Molgrab wird dabei sein im Sommer in Boom, Belgien. Knapp einen Monat und dann sind wir dort und diese drei Jungs werden auch dabei sein. Auch mit einem Back-to-Back mit Kevin DeVries, Medusa.
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0: ist auch ein Meister der Melodien. Big FM, guten Abend, Samstag. So hat das Wochenende zu klingen mit Tomorrowland im Radio, One World Radio. So, Alesso, One Republic in your eyes. Und jetzt zurück zum Festival aus diesem Jahr. Hier ist Dom Dolla von Core Medellin.
1: 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This is

0: Sad Girls, es das David Guetta, Bibi Rexha, Rob Green, One World Radio, The Sound of Tomorrowland hier bei Big FM. Und diesen Song liebe ich. Spielen wir seit einigen Wochen bei Big FM One World Radio, The Sound of Tomorrowland. Hab's ebenfalls auf die Playlist genommen bei Big FM Dance Radio und läuft auch bei Big FM National. Das sind drei Jungs aus Norwegen, nennen sich The Bowser. Und das Klavierstück in diesem Song ist geil. Magnetic.
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0: Das ist wirklich ein sehr geiler Song. Das ist Marla und Hofstadt. Hört man sofort, finde ich, mit Breathe. Big FM, Rob Green, One World Radio, The Sound of Tomorrowland an diesem Samstagabend. 4 Stunden lang Songs vom besten Festival der Welt. Bleibt bei uns für Another 54 Ultra. Martin Garrix, Ed Sheeran, Armin van Buuren, Lost Frequencies und...
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0: Disco Dom. Orbit Stage, hoch in den französischen Alpen dieses Jahr bei Tomorrowland Winter. Hier ist Inspector Norse.

0: Der Mann, der gesagt hat, Robbie, sehe dich öfter als meine eigene Mama. Felix Salat aus Belgien, Lost Frequencies, da ist er mit Live It All. Der Mann ist wirklich ein Genie. Wirklich, wirklich, wirklich. Also es gibt keinen Kacke-Song von Lost Frequencies. Sie sind alle irgendwie geil. Ah, Live It All heißt das. So, spielen wir jetzt mal den absoluten Meister of Trance. Armin van Buuren, gehen wir ein paar Jahre zurück hierfür. Rob Green mit Bla Bla Bla.
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Er feiert aktuell 25 Jahre A State of Trance. Respekt Armin van Buuren. Da ist er mit unserem Flashback of the Week. Bla, bla, bla. Wird natürlich auch in Boom Belgien spielen bei Tomorrowland. Und der Mann auch beide Wochenenden. Hier mit Ed Sheeran ist Martin Garrix. Big FM Rob Green.

0: Sehr interessante Mischung. Martin zusammen mit Ed Sheeran in der Show, das ist Repeated. So, das hier ist zu Recht der meistgewünschte Song bei Tomorrowland.com. Spielen wir auch seit ein paar Wochen. Rob Green, deutschlandweit und exklusiv hier mit Big FM, One World Radio, The Sound of Tomorrowland. Another and 54 Ultra in der Show. Here is Talk to You.
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0: Song Nummer 1 auf dem neuen und ersten Album von Hugel. Samit Altrinate, Moving to the Sun heißt das so. Gehen wir zurück zum Festival Tomorrowland Brasilien aus dem Jahr 23.
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0: Big FM, Rob Green mit Lethal Industry.

0: Club Green Big FM, das Album von Sonny Federa ist draußen.
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0: Hier ist er mit Let Me Be In Your Arms mit Libby Anker.

Sonny Federa ist das mit Libby Anker and Let Me Be In Your Arms. Wir sind deutschlandweit und exklusiv. One World Radio, The Sound of Tomorrowland. Und in knapp 5 Wochen sind wir von Tomorrowland Sommer in Boom Belgien live. Und zwar aus dem gläsernen Studio mit Blick direkt auf die Mainstage. Mit allen Artists, allen Sets und allen Stages. Erstmal in der Show. Hier ist El Figo, Dreamin' and Breathin'.

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5: Coming up, Camel Fat.
9: Geile Song ist das mit Josh, Gigante und Kuda. So good.
5: Kedma.
9: Comes and goes. Spielen wir auch gleich. Big FM, Rob Green an diesem Samstag.
5: And now, this is Fisher.
9: So mit Tones and I, Song heißt Favor. Herzlich willkommen hier an diesem Samstagabend, immer Samstag, 20 Uhr bis Mitternacht. The Sound of Tomorrowland, One World Radio. Hey.

0: Sein Album ist draußen. Sonny Federa zusammen mit Libyanka. Song heißt Let Me Be In Your Arms. Big FM, Rob Green, Samstagabend. Deutschlandweit und exklusiv mit One World Radio, The Sound of Tomorrowland. Und jetzt zurück zum Festival. Und zwar Mainstage in Boom, Belgien aus dem Jahr 24. Heaven Takes You Home, Swedish House Mafia.
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ist einfach mega. Camel Fat, Josh Gigante und Kuda. Song heißt So Good. Viele von euch sind draußen heute Abend und hören Warm World Radio entweder im Garten, auf der Dachterrasse oder auf dem Balkon. Wie zum Beispiel Paul, der hört uns in Hanau heute Abend. Mike hört uns bei Leipzig, schreibt er, und ist gerade mit seinen Jungs draußen. Die haben gerade gegrillt. Wir dürfen auch nicht Luise vergessen. Sie hört uns in Potsdam-Babelsberg heute Abend. Ganz liebe Grüße, egal wo ihr seid. Big FM Rob Green bei Instagram. So, Hügel und Ultra Natay in der Show.

0: Jackson comes and goes in der Show. One World Radio, the sound of Tomorrowland, deutschlandweit und exklusiv mit Big FM. Hi zusammen, hier ist Rob Green, gleich Medusa live aus Boom Belgien im Jahr 24 von der Freedom Stage. Max Styler mit Vintage Culture und Ali Love, das ist Freaky Number One. Not hot since 82, hier ist Oh La La.
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0: Herz drauf, Max Styler, zusammen mit Vintage Culture und Alle Love. Das ist Freaky Number One. So, in knapp 5 Wochen sind wir da auf dem Gelände von Tomorrowland Sommer in Boom, Belgien. Tomorrowland 2026. Wir sind live aus dem gläsernen Studio mit allen Stages, allen DJs und allen Sets. Das wird wirklich geil. Freitag, Samstag und Sonntag, Wochenende 1 und ebenfalls Freitag, Samstag, Sonntag, Wochenende 2. Checkt die ganzen Infos auf bigfm.de. So, gehen wir zurück zum Festival, oder? Deswegen sind wir ja hier, um Sets von Tomorrowland im Radio zu spielen. Medusa von der Freedom Stage aus dem Jahr 24. Hier ist Heaven.
1: 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This is Medusa

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0: Coming up, Morgan Seatree.
4: Das mag ich mit Tasty Lopez. Heist work that body. Big FM, Rob Green.
0: Mall Grab.
4: Milky and Mall Grab. Just the way you are. Das ist Sommer pur, finde ich. Aber das hier liebe ich. Don Summit. Summit DeWalt and Julia Church. Song heißt Shades of Blue. Wir sind Deutschlandweit mit One World Radio.
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0: Nicer Sound an diesem Samstagabend. Morgan C-Tree ist das und Tasty Lopez, Work That Body. Egal wo ihr seid, wir sind deutschlandweit und exklusiv in ganz Deutschland. Mit One World Radio, the sound of Tomorrowland. Nur wir dürfen das von Big FM. Zurück zum Festival. Boom Belgien im Jahr 24 mit Sing It Back von Moloko aus den 90ern. Hier ist Adriatic, Big FM, Rob Green.
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Spaceman Jax, Where's Your Header? Das ist Steve Angelos Remix. One World Radio, the sound of Tomorrowland. Herzlich willkommen zum Wochenende. Als wir angefangen haben mit der Show, hätten wir nie gedacht, dass so viele von euch einschalten würden jeden Samstag. Dankeschön dafür. So, Poppy Bascom and MK. Ich habe keine Musik live von Tomorrowland, aber das ist auch ein sehr schöner Song von Frankie Rizzardo. Big FM, Rob Green in der Show mit Shinjuku.

Geil, immer wenn ich den Song in der Show spiele, kriege ich so viele Nachrichten rein. Big FM, Rob Green bei Instagram. Rob, was ist das? Was ist das? Das ist Ten Snake. Das ist wirklich sehr, sehr geil. Heißt Everybody. Guten Abend, Deutschland. Schön, dass ihr dabei seid. Big FM mit Arnimer und Joji spielen wir auch seit ein paar Wochen in der Show zurecht. One World Radio, The Sound of Tomorrowland. 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

0: Der nice Song von Ewan McVicker, Share the House, spielen wir auch seit ein paar Monaten in der Show. Guten Abend Deutschland, Big FM, Rob Green mit One World Radio, The Sound of Tomorrowland. Und in knapp 5 Wochen sind wir dann aus Boom in Belgien, aus dem gläsernen Studio mit Blick auf die Mainstage bei Tomorrowland Sommer 2026. Wochenende 1, Freitag, Samstag, Sonntag und ebenfalls Wochenende 2, Freitag, Samstag und Sonntag live mit allen Stages, allen DJs und allen Sets. So, bleiben wir beim Thema Live-Festival. Gehen wir jetzt zurück zum Festival. Hier aus dem Jahr 22, Freedom Stage. Hier ist Art Bat.
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bis Sommer 2026. Das wird überall laufen, besonders auf den Balearen. Another 54 Ultra Talk to You. Da wird gefeiert beim Sonnenuntergang auf der Weißen Insel. Big FM Rob Green gleich mit James Hype Live von der Crystal Garden aus dem Jahr 24. Kölsch ist dabei mit Moments. Und das hier liebe ich. Guten Abend, Deutschland. Rob Green mit Christoph. Song heißt Disco Juice.

0: solltet ihr irgendwann mal auf dem Festival sein, wo er auflegt, rennt dahin, wo er spielt. Wirklich, Kölsch Live ist unfassbar. Das ist einfach nur Gänsehaut, die wehtut. Moments, Big FM, Rob Green, One World Radio, The Sound of Tomorrowland, jeden Samstag, 20 Uhr bis Mitternacht. Und jetzt zurück zum Festival Crystal Garden aus dem Jahr 24. Das ist ID1 versus My House. Hier ist James Hype.
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0: Coming up, Emmanuel Sati.
4: Sam, it's Maga and Sean Duron. Song heißt Moving On Gleich.
0: Dean Turnley.
4: Acting Tough. Das wird der Sommersound 2026. Aber wir starten durch mit einem Song, den wir wirklich hier powern ohne Ende. Prosper and Clooney. Here's Free Your Mind. One World Radio, the sound of Tomorrowland, Big FM, Rob Green.
0: And now,

Big FM, Rob Green, Samstagabend, immer 20 Uhr bis Mitternacht aus dem Tomorrowland Studio. One World Radio, the sound of Tomorrowland, das ist Dean Turnley. Song heißt Acting Tough, das wird wirklich überall laufen im Sommer. In knapp 5 Wochen sind wir dort, dann live vor Ort auf dem Gelände von Tomorrowland Sommer im Boom in Belgien aus dem gläsernen Studio. Sowohl Wochenende 1 als auch Wochenende 2 sind wir für euch live hier im Radio bei Big FM und auf Big FM Dance Radio von Freitag bis Sonntag jeweils. So, zurück zum Festival. Played live.

Genau mein Ding. Agents of Time. Ich weiß, ich sollte eigentlich nur 5 bis 10 Minuten mit denen reden. In der Lounge, Backstage bei Tomorrowland Winter, hoch in den französischen Alpen. Und ich glaube, nach 40 Minuten wurde mir gesagt, Rob, es wird mal Zeit, dass sie auch zu anderen Radiosendern gehen. Ach, ich liebe deren Musik. Agents of Time in der Show mit Force, das ist Oblivion. Big FM, Rob Green bleibt bei uns, der West End, Luke Dean und Omar Plus. Chris Lake and A-Trip. Yes, here is Make You Fight. One World Radio.

0: Das ist West End Club Sound heute in der Show. The Ceiling, davor Ludin. Zusammen mit Omar Plus, Back to the 305. Goodfella, Morning Coffee spielen wir auch seit ein paar Wochen in der Show, läuft gleich. Aber erstmal zurück zum Festival, zur Freedom Stage bei Tomorrowland Sommer im Boom Belgien im Jahr 24. Jimmy Jules, My City's on Fire. Anima and Cassian's Remix. Big FM, Rob Green.
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Throwback. Chainsmokers and Dyer. Don't Let Me Down. Big FM, Rob Green, Deutschland Weit. Und exklusiv nur wir von Big FM dürfen das. Rob Green aus dem Tomorrowland Studio mit dem besten Song vom besten Festival der Welt. Und Martin Garrix, Matisse und Sadko. This is Hold On.

0: Martin Kanes, der Meister der Melodien. Wirklich. Zusammen mit Alesso und Afrojack ist das wirklich einer von den besten Produzenten, was dieses Feeling angeht in der Musik. Martin Garrix, Matisse und Sadko, Hold On. So, zurück zum Festival. Drums of Tobago, Sonnery James und Ryan Marciano. Wir gehen zurück zur Mainstage im Jahr 2017.
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0: Sebastian Ingrosso, Dark River, Duff 4, M83, and Eric Prydz, Midnight City. Rob Green, One World Radio, The Sound of Tomorrowland, in knapp fünf Wochen, senden wir dort, von dort, besser gesagt, live, und zwar aus Boom in Belgien, aus dem gläsernen Studio, mit Blick auf die Mainstage, mit allen DJs, allen Sets und natürlich mit allen Stages. Das heißt, im Radio ist es live, Big FM National und Big FM Dance Radio. Freitag, Samstag, Sonntag, Wochenende 1 und nochmal Wochenende 2. So, gehen wir zurück zum Festival, oder? Hier in der Show ist John Newman. Gehen wir zurück in den Winter dieses Jahres nach Alduez.
1: 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Back to back, third part.

0: Tramvai. Till next, exklusiv med Big FM. Rob Grimm, Joel Corey and James Hype. Sorry, James Hype's remix. Så gehen wir zurück zum Festival. Und zwar Boom Belgien aus dem letzten Jahr Main Stage mit Love Generation.
1: 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Back to back Paloma.

Deadmau5 ist das, not exactly. Big FM, Rob Green aus dem Tomorrowland Studio und in knapp 5 Wochen sind wir dort vor Ort in Boom, Belgien und senden live von Tomorrowland Sommer 2026, Freitag, Samstag, Sonntag an beiden Wochenenden. So, bleib bei uns für Loneliness, Tom Craft, Young Marco ist dabei, Jaden Boysen, aber erstmal Cascade, Mogwai, Zip Zip Through the Night, Something Something Champs. We'll be right back.

Jaden Boys and Let's Go. Denk eraan, nacht One World Radio, the sound of Tomorrowland, heute om Mitternacht, Kubrick in the mix. Aber erstmal Young Marco, what you say, vielleicht kennt man das von Jason Derulo's song, Big FM, Rob Green.

Tom Craft, Loneliness. Also im Tomorrowland Studio. Big FM, Rob Green, jeden Samstag, 20 Uhr bis Mitternacht. Gleich hier bei Big FM, Kubrick in the Mix. Aber erstmal Hardwell, Into the Unknown. Habt ein schönes Wochenende. Danke fürs Einschalten.

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2: Freunde, es ist wieder soweit, es ist Samstag. Heißt, zwei Stunden mit mir, mit Kirik, jetzt hier für euch auf Big FM. Zwei Stunden lang lege ich jetzt für euch auf in der ersten Stunde mit Tracks von NTO, Kreider, Eli, Eugene, Mark Benjamin, Lancer und auch meine neue Single Fire zusammen mit Madison und Ives V. Schreibt mir da unbedingt auf Instagram, wie ihr die findet. Da findet ihr mich unter Kirik, CUEBICK-DJ. Und in diesem Sinne, viel Spaß mit der ersten Stunde von mir. Dranbleiben, zweite kommt auch noch. We'll be right back.

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1: Ja, Leute, das geht ja aber wieder ruckzuck hier auf Big FM. Ich bin immer noch Q-Break. Jeden Samstag spiele ich für euch hier immer 2 Stunden lang nach Tomorrowland One World Radio. So auch heute. In der ersten Stunde gab es schon jede Menge geiler Tracks. Und jetzt geht's weiter mit Arkbed, Skytech, Rehab, Matisse Sadko, Nicky Romero, Jay Hardway, Dash Berlin und vielen, vielen mehr. Also viel Spaß. Gebt ordentlich Gas am Wochenende, ne? Und dann, ja, jetzt erstmal noch 1 Stunde und dann hören wir uns wieder nächste Woche. Ich freue mich. Bis dann. Ciao.